0: fanden die Ermittler kiloweise Drogen und Bargeld im hohen fünfstelligen Bereich. Ursula Winkler, Nachrichtenredaktion.
1: Zum Sport. Deutschlands WM-Gruppengegner Elfenbeinküste hat mit Favorit Frankreich eine bittere Testspielniederlage zugefügt. Das Team um Superstar Kylian Mbappé verlor vor den heimischen Fans in Nantes mit 1:2 gegen das Team der Elfenbeinküste.
2: Das Wetter für Deutschland.
1: Das Wetter, die Vorhersage des Deutschen Wetterdienstes. Mal Sonne, mal Schauer und auch Gewitter. Es bleibt weiter wechselhaft. Während es im Süden oft freundlich und trocken ist, ziehen im Norden und in den östlichen Mittelgebirgen einzelne Schauer sowie örtlich kräftige Gewitter durch. Mit Höchstwerten zwischen 18 und 22 Grad heute. Ähnlich auch der Start ins Wochenende. Wolken und Regen, teils Gewitter an den Alpen. Im Osten sowie später auch im Süden teils heiter und trocken. Das Ganze mit bis zu 25 Grad in der Spitze.
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1: Ich bin Tine Klimach. Zur finanziellen Stabilisierung der Pflegeversicherung soll nach Plänen von Gesundheitsministerin Wagen ein Paket mit Ausgabenbremsen und zusätzlichen Einnahmen kommen. So sind Änderungen bei den Zuschlägen für Heimbewohner vorgesehen und höhere Beiträge für Versicherte ohne Kinder.
2: Die Zuzahlungen für die Versorgung in Pflegeheimen sollen langsamer ansteigen als bisher. Einsparziel 2,6 Milliarden Euro. Kinderlose sollen ab dem kommenden Jahr 0,1% mehr Beitrag zahlen. Außerdem geplant Einschränkungen bei der beitragsfreien Mitversicherung von Ehepartnern und eine höhere Einkommensgrenze, bis zu der Versicherungsbeiträge fällig werden. Aus Berlin, Thomas Thonfeld.
1: Vor dem Hintergrund stockender US-amerikanischer Vermittlungen hat sich der ukrainische Präsident Selenskyj in einem offenen Brief an den russischen Staatschef Putin gewandt und direkte Friedensgespräche angeboten. Die Staatsführer sollten die Schlüsselfragen selbst besprechen, hieß es in dem Schreiben. Kiew und Moskau als Ort für die Unterredungen schloss Selenskyj dabei aus. Als Antwort wiederholte der Kreml nur sein altes Angebot für Verhandlungen in Moskau. Der Tankrabatt geht in die zweite Halbzeit. Die befristete Steuersenkung auf Benzin und Diesel läuft Ende des Monats aus. Die Chefin des Verbraucherzentrale Bundesverbands, Ramona Popp, fordert deshalb weitere Entlastungen für private Haushalte.
3: Die Stromsteuer soll für alle Privathaushalte gesenkt werden. Das ist die Forderung der Verbraucherchefin. Das würde die Menschen dauerhaft entlasten und gleichzeitig die Abhängigkeit von fossilen Energien verringern, sagt sie. Union und SPD hatten eine solche Maßnahme im Koalitionsvertrag angekündigt, sie bisher aber nur für bestimmte Wirtschaftsbereiche umgesetzt. Laut einer Forsa-Umfrage hat eine große Mehrheit der Befragten ohnehin nicht das Gefühl, dass die bisherigen Maßnahmen ihren Alltag spürbar erleichtern. Zoe Tassovali, Redaktion.
1: In einem Prozess in Frankreich ist der in Deutschland bereits wegen dreifachen Kindsmords verurteilte sogenannte Maskenmann wegen eines weiteren Mordes zu lebenslanger Haft verurteilt worden. Das Gericht sprach den deutschen Serientäter Martin N. wegen des Mordes an dem damals 10-Jährigen schuldig. In Deutschland hatte er während fast 20 Jahren kleine Jungen missbraucht und drei von ihnen ermordet. Der Pädagoge war in Norddeutschland nachts maskiert an die Betten dutzender Opfer getreten.
0: Das Wetter für Deutschland.
1: Das Wetter, die Vorhersage des Deutschen Wetterdienstes. Mal Sonne, mal Schauer und auch Gewitter. Es bleibt weiter wechselhaft. Während es im Süden oft freundlich und trocken ist, ziehen im Norden und in den östlichen Mittelgebirgen einzelne Schauer sowie örtlich kräftige Gewitter durch. Mit Höchstwerten zwischen 18 und 22 Grad heute. Ähnlich auch der Start ins Wochenende. Wolken und Regen, teils Gewitter an den Alpen. Im Osten sowie später auch im Süden teils heiter und trocken. Das Ganze mit bis zu 25 Grad in der Spitze.
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1: Ich bin Tine Klimach. Kreml-Chef Putin hat die Warnungen vor einem womöglich baldigen Angriff Moskaus auf ein NATO-Land als Unsinn zurückgewiesen. Es sei eine bewusste Provokation, sagte Putin bei einem Treffen mit Vertretern großer internationaler Nachrichtenagenturen.
2: Putin warf dem Westen Desinformation vor, es gehe nur darum, vor den Bürgern höhere Verteidigungsausgaben zu rechtfertigen. Klar ist aber auch, dass Putin mit seinem Angriffskrieg gegen die Ukraine jedwedes Vertrauen im Westen verspielt hat. Bei dem Treffen hier in St. Petersburg mit Journalisten kritisierte er vor allem Deutschland für seine Waffenlieferungen an die Ukraine. Und er lobte die AfD, deren Vertreter sich hier beim Wirtschaftsforum für eine Wiederaufnahme von Gaslieferungen an Deutschland einsetzen. Putin sagte, dass Russland sofort wieder liefern könne. Aus St. Petersburg, Ulf Mauder.
1: Unionsfraktionschef Jens Spahn hat Gesundheitsministerin Wagen gegen Kritik an ihren Plänen zur finanziellen Stabilisierung der Pflegeversicherung verteidigt. Es sei ein notwendiger Schritt, sagte Spahn im ARD-Interview der Woche. Pflegeversicherung wie Krankenversicherung seien schlicht pleite. Nach den neuen Gesetzesplänen müssen sich Heimbewohner, Gutverdiener und Menschen ohne Kinder auf Mehrbelastungen einstellen. Sozialverbände kritisieren die Pläne scharf. Mit Streiks im Einzelhandel will die Gewerkschaft Verdi auch heute Druck in den laufenden Tarifverhandlungen machen. In verschiedenen Städten wie Berlin, Erfurt, Ingolstadt oder Saarbrücken sind Kundgebungen geplant. Für Kunden erwartet der Handelsverband keine großen Auswirkungen.
3: Ein Kompromiss im Tarifstreit ist weiter nicht in Sicht. Verdi fordert 7% mehr Geld für die Beschäftigten im Handel. Die Angebote der Arbeitgeber liegen noch deutlich darunter, auch wegen längerer Laufzeiten. Die Gewerkschaft spricht von einer Frechheit, zumal es den Konzern wirtschaftlich hervorragend gehe. Viele Beschäftigte wüssten aber gar nicht mehr, wie sie ihr tägliches Leben finanzieren sollen. Vor allem auch im Einzelhandel, wo besonders viele in Teilzeit arbeiten. Aus Berlin, Thomas Brockt.
1: Die Obduktion des als Temi bekannten Buckelwals auf dem Strand der dänischen Insel Anholt ist in den späten Abendstunden beendet worden. Eine klare Todesursache konnte das Expertenteam bei den Untersuchungen zunächst nicht feststellen. Etwa eine Verletzung sei nicht zu erkennen gewesen, hieß es. Klar ist nun auch, dass das Tier, wie bereits vermutet, ein Weibchen ist. Die Ergebnisse der entnommenen Proben werden erst in ein paar Monaten erwartet.
0: Das Wetter für Deutschland.
1: Das Wetter, die Vorhersage des Deutschen Wetterdienstes. Mal Sonne, mal Schauer und auch Gewitter. Es bleibt weiter wechselhaft. Während es im Süden oft freundlich und trocken ist, ziehen im Norden und in den östlichen Mittelgebirgen einzelne Schauer sowie örtlich kräftige Gewitter durch. Mit Höchstwerten zwischen 18 und 22 Grad heute. Ähnlich auch der Start ins Wochenende. Wolken und Regen, teils Gewitter an den Alpen. Im Osten sowie später auch im Süden teils heiter und trocken. Das Ganze mit bis zu 25 Grad in der Spitze.
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0: Schönen guten Morgen. Es ist 5 Uhr.
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2: Ich bin Tine Klimach. Die gesetzliche Pflegeversicherung steckt in chronischen Finanznöten. Bundesgesundheitsministerin Nina Wagen will das System stabilisieren. Jetzt liegt ein Reformkonzept auf dem Tisch. Heimbewohner, Gutverdiener und Menschen ohne Kinder müssen sich auf Mehrbelastungen einstellen. Gesundheitsministerin Wagen verteidigte die Pflegepläne.
3: Wir haben jetzt einen Gesetzentwurf vorgelegt, der zum einen dafür sorgt, dass die Finanzen wieder stabilisiert werden, der aber zum anderen, das ist mir auch wichtig, dafür sorgt, dass sich die Versorgung für die Menschen auch verbessert.
2: Das neue Konzept zur Pflegeversicherung soll bis zur Sommerpause ins Kabinett kommen. Bisher konnte keine Waffenruhe im Libanon Frieden zwischen Israel und der Hisbollah schaffen. Jetzt hat die Hisbollah einen neuen Anlauf zurückgewiesen. Deren Chef lehnte vor allem Forderungen nach einer Entwaffnung ab.
4: Die Hisbollah habe niemanden zugesagt, auf Widerstand oder Vergeltung zu verzichten. So drückte sich ihr Generalsekretär aus. Solange die Angriffe Israels anhielten, werde die Organisation ihre militärischen Aktionen fortsetzen. Die jüngste Vereinbarung wurde zwischen Israel und dem Libanon getroffen, ohne Beteiligung der Hisbollah. Demnach soll die Miliz ihre Angriffe auf Israel einstellen und sich aus dem Südlibanon zurückziehen. Die Hisbollah will einer Waffenruhe erst zustimmen, wenn die israelischen Angriffe eingestellt werden. Bereits seit dem Morgen kam es im Libanon erneut zu mehreren Angriffen. Aus Beirut, Amira Rajab.
2: Beim Internationalen Wirtschaftsforum in St. Petersburg hat der russische Präsident Putin eine Pressekonferenz für ausländische Nachrichtenagenturen gegeben. In seinen Antworten zeigt er sich für seinen Krieg gegen die Ukraine weiter siegesgewiss. Parallel dazu hat ihm der ukrainische Präsident Selenskyj in einem offenen Brief direkte Friedensgespräche in einem Drittstaat angeboten. Als Antwort wiederholte der Kreml nur sein altes Angebot für Verhandlungen in Moskau. Die Entertainer Joko Winterscheid und Klaas Häufer-Umlauf haben ihre freie Sendezeit bei ProSieben genutzt, den Alltag an der ukrainischen Front aus Sicht Betroffener zu dokumentieren. Die eigentlich geplanten 15 Minuten Sendezeit, die beiden bei ihrem Haussender ProSieben in einer Spielshow gewonnen hatten, wurden am Abend für den Film Joko und Klaas Live – Don't Look Back Away auf mehr als 3 Stunden verlängert. 6 Menschen, darunter ein Evakuierungshelfer und ein Polizist, erzählen und zeigen das Grauen des mittlerweile mehr als 1500 Tage dauernden Krieges.
1: Das Wetter für Deutschland.
2: Die Vorhersage des Deutschen Wetterdienstes. Mal Sonne, mal Schauer und auch Gewitter. Es bleibt weiter wechselhaft. Während es im Süden oft freundlich und trocken ist, ziehen im Norden und in den östlichen Mittelgebirgen einzelne Schauer sowie örtlich kräftige Gewitter durch. Mit Höchstwerten zwischen 18 und 22 Grad heute. Ähnlich auch der Start ins Wochenende. Wolken und Regen, teils Gewitter an den Alpen. Im Osten sowie später auch im Süden teils heiter und trocken. Das Ganze mit bis zu 25 Grad in der Spitze.
0: Schönen guten Morgen. Wir starten zusammen in den Freitag und verbringen die nächsten 5 Stunden zusammen, wenn ihr möchtet. Mein Name ist Jonas Gehm. Ich freue mich, dass ihr mit dabei seid. Hallo.
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Schönen guten Morgen um 5.11 Uhr mit Radio Schlagerparadies. Ich freue mich, dass ihr mit dabei seid. Draußen ist es ja noch ein bisschen ruhiger. Die ersten Vögel, die zwitschern schon. Die ersten Kaffeetassen, die werden gefüllt. Und trotzdem starten wir wie immer ganz entspannt und mit bester Laune in den neuen Tag. Ich darf euch in den nächsten 5 Stunden begleiten und Deutschlands Schlagerwecker sein. Ich habe wieder ganz, ganz viele tolle Musik mit dabei. Unter anderem in dieser Stunde noch Herbert Grönemeyer, Nicole, Christian Leis, Andrea Berg und viele, viele mehr. Wenn ihr euren Schlagerstar vermisst, euren Lieblingsschlagerstar, dann meldet euch ganz einfach bei mir zum Beispiel über unsere Radio Schlager Paradies App oder per WhatsApp Sprachnachricht 06805699110. Und wir starten in den Freitagmorgen mit Vivian Lindt, Wenn Liebe, dann richtig.

Guten Morgen, Christian Leis, weil wir Träume sind hier bei Radio Schlagerparadies um 5.24 Uhr. Ich hoffe, ihr startet gut in diesen Freitagmorgen rein und auch bestens gelaunt, noch besser gelaunt meistens mit euren Lieblingsschlagern. Die könnt ihr mir jederzeit gerne zuschicken, zum Beispiel per WhatsApp-Sprachnachricht 06805 699 110 oder über unsere kostenlose Radio Schlagerparadies-App. Wir starten in den Freitag mit Christian Franke. Glücklich steht dir gut. Schönen guten Morgen.

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0: Schönen guten Morgen mit Radio Schlagerparadies. Es ist 5.32 Uhr.
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0: Der Freitag macht's gar nicht mal so schlecht. In vielen Regionen startet der Tag trocken mit einem Mix aus Sonne und Wolken. Im Norden, Nordwesten und in den östlichen Mittelgebirgen gibt's heute einzelne Gewitter. Das zieht dann aber im Laufe des Tages nach Osten ab. Dann gibt's fast überall Sonne und Wolken. Hier und da mal ein paar Schauer oder ein kurzes Gewitter. Dazwischen bleibt's aber oft trocken. Die Temperaturen, die liegen zwischen 18 und 22 Grad. Schönen guten Morgen mit Feuerherz. Verdammt guter Tag.
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0: 9:30 Uhr. Einen schönen guten Morgen mit Radio Schlagerparadies. Der Freitag nach Frohen Leichnam, vor allem in katholischen Bundesländern. Ja, für viele heute nochmal ein Brückentag. Eine gute Gelegenheit, auch mal ein bisschen auszuschlafen und sich mal so richtig Zeit zu nehmen für ein ausgedehntes Frühstück, zum Beispiel à la Chris Wolf. Wenn der morgens Zeit hat, dann gönnt er sich auch gerne mal was Besonderes.
1: Also wenn ich Appetit habe und habe richtig Lust auf Frühstück, dann gibt's griechisches Frühstück, also ein wenig Schafskäse, ein paar Oliven dazu, ein Spiegelei natürlich oder auch zwei und dunkles Brot, einen starken Kaffee. Ja, das kommt auch mal vor, dass ich ein gutes, großes Frühstück nehme.
0: Lecker, griechisches Frühstück und spanische Gitarren, da fühlt man sich doch fast schon wie am Strand von Maspalomas.

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0: paar Tassen Kaffee schon intus. Am besten startet man ja mit seinem Kaffee und seinem Lieblingsschlager in den Tag. Die könnt ihr mir jederzeit gerne schicken. Also nicht den Kaffee, sondern den Lieblingsschlager. Entweder zum Beispiel über unsere kostenlose Radioschlagerparadies-App oder ihr schickt mir einfach eine WhatsApp-Sprachnachricht 06805 699 110.
1: Morgen, liebe Schlagerparadies-Team, einen wunderschönen guten Morgen, lieber Jonas. Hier der Joshua, servus. Ich grüße alle meine Treckerfreunde, die auf dem Weg sind Richtung Heimat oder auf der Autobahn zum Laden oder irgendwo unterwegs sind. Wünsche mir das Lied von Volker Lichtenbrink, der Macher. Grüße alle meine Leute, die ich kenne. Servus.

0: Schönen guten Morgen, es ist 6 Uhr.
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2: Ich bin David Büchner. Es gibt weiter Kritik an den Plänen von Bundesgesundheitsministerin Nina Wagen zur Stabilisierung der Pflegeversicherung. Der grünen Gesundheitsexperte Janosch Dahmen sagte der deutschen Presseagentur, der größte Sparposten bestehe ausgerechnet darin, den Zugang zu Pflegeleistungen einzuschränken. Gleichzeitig würden Pflegebedürftige bei Eigenanteilen belastet und Kommunen müssten mit mehr Sozialhilfekosten rechnen. Der Präsident des Deutschen Städtetages Burkhard Jung sagte den Funke-Medien, dieser Entwurf dürfte so niemals den Bundestag passieren. Kreml-Chef Wladimir Putin hat die im Westen verbreiteten Warnungen vor einer russischen Gefahr und einem womöglichen Angriff Moskaus auf ein NATO-Land als Unsinn zurückgewiesen. Das sei eine bewusste Provokation, so Putin.
3: Putin warf dem Westen Desinformation vor, es gehe nur darum, vor den Bürgern höhere Verteidigungsausgaben zu rechtfertigen. Klar ist aber auch, dass Putin mit seinem Angriffskrieg gegen die Ukraine jedwedes Vertrauen im Westen verspielt hat. Bei dem Treffen hier in St. Petersburg mit Journalisten kritisierte er vor allem Deutschland für seine Waffenlieferungen an die Ukraine. Und er lobte die AfD, deren Vertreter sich hier beim Wirtschaftsforum für eine Wiederaufnahme von Gaslieferungen an Deutschland einsetzen. Aus St. Petersburg, Ulf Mauder.
2: Mit Streiks im Einzelhandel will die Gewerkschaft Verdi auch heute Druck in den laufenden Tarifverhandlungen machen. In verschiedenen Städten wie Berlin, Erfurt, Ingolstadt oder Saarbrücken sind Kundgebungen geplant. Für Kunden erwartet der Handelsverband jedoch keine großen Auswirkungen.
4: Ein Kompromiss im Tarifstreit ist weiter nicht in Sicht. Verdi fordert 7% mehr Geld für die Beschäftigten im Handel. Die Angebote der Arbeitgeber liegen noch deutlich darunter, auch wegen längerer Laufzeiten. Die Gewerkschaft spricht von einer Frechheit, zumal es den Konzern wirtschaftlich hervorragend gehe. Viele Beschäftigte wüssten aber gar nicht mehr, wie sie ihr tägliches Leben finanzieren sollen. Vor allem auch im Einzelhandel, wo besonders viele in Teilzeit arbeiten. Aus Berlin, Thomas Brockt.
2: Die Obduktion von Buckelwald Himmi am Strand der dänischen Insel Anholt ist am späten Abend beendet worden. Klar ist nun, der Wal ist wie vermutet ein Weibchen. Eine klare Todesursache konnte zunächst nicht festgestellt werden. Die Ergebnisse der Proben werden erst in den kommenden Monaten erwartet.
1: Das Wetter für Deutschland.
2: Die aktuelle Vorhersage des Deutschen Wetterdienstes. Heute gibt es einen Mix aus Sonne, Wolken und einzelnen Schauern. Im Norden, Nordwesten und östlichen Mittelgebirgsraum sind auch Gewitter möglich. Die Temperaturen erreichen dabei Werte zwischen 18 und 22 Grad. An der See bleibt es kühler.
0: 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Einen wunderschönen guten Morgen um kurz nach 6. Ich freue mich, dass ihr heute eingeschaltet habt. Wir starten ganz entspannt zusammen in den Freitag. Mein Name ist Jonas Gehm. Gleich für euch Vox Club mit Donnerwetter. Den Anfang macht Linda Hesse mit ihrer aktuellen Nummer Kleinstadt Casanova. Schönen guten Morgen.
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1: Schönen guten Morgen, 6.09 Uhr, es ist Freitag, der 5. Juni 2026 und es wird mal wieder Zeit für die neuesten Infos aus der Reisebranche.
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3: Ein herzliches Hallo aus der Reiseticker-Redaktion. Wenn man fliegt, dann am besten mit einem Non-Stop- oder Direktflug. Wenn man aber doch mal umsteigen muss, kann es auch passieren, dass man seinen Anschlussflug verpasst. Das Portal für Fluggastrechte AirHelp hat 196 Flughäfen unter die Lupe genommen und 3 Verlierer gefunden. Und darunter ist auch ein deutscher Flughafen. Denn am weltweit schlechtesten schneiden Bergamo in Italien, Dallas in Texas und Frankfurt am Main ab. Hier ist das Risiko für einen verpassten Anschluss am größten. Und noch eine schöne Nachricht. Der beste Strand der Welt ist mal wieder gekürt worden und der liegt in Asien, auf der Insel Palawan. Es ist der Intalula Beach. Fernab des Massentourismus punktet der Strand mit kristallklarem, türkisfarbenem Wasser und feinstem weißen Sand. Der Intalula Beach ist nur mit dem Boot erreichbar und die Insel Palawan gehört übrigens zu den Philippinen. Platz 2 geht an einen Strand in Europa. Es ist der Fteri Beach auf der ionischen Insel Kefalonia. 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

Annemarie Eilfeld mit Neugeboren. Schönen guten Morgen mit Radio Schlagerparadies. Es ist 6.22 Uhr am 5. Juni 2026. Ist zwar noch ein bisschen früh an diesem Freitagmorgen. Ich habe aber schon die dritte Tasse Kaffee intus und damit starte ich fast bestens in den Tag. Noch besser klappt's aber mit euren Lieblingsschlagern. Gerne her damit über unsere Gruß- und Wunschbox auf radioschlagerparadies.de. Die ist für euch immer geöffnet. Oder ihr schickt mir eine WhatsApp-Sprachnachricht 06805 699 110. Der Norm hat sich gemeldet. Der wünscht sich für seinen Start in den Tag. Ibo mit Verlang ich zu viel.

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0: 6.32 Uhr. Schönen guten Morgen.
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0: Wer heute raus möchte, der hat gute Chancen auf trockenes Wetter. Nach einem meist freundlichen Start mit Sonne und Wolken gibt es im Tagesverlauf zwar ein paar Schauer und vereinzelt auch Gewitter, aber nicht überall. Regen gibt es heute Morgen vor allem noch von Ostsachsen bis nach Südbayern. Die Temperaturen, die kommen auf angenehme 18 bis 22 Grad. Schönen guten Morgen mit Radio Schlagerparadies. Ich freue mich, dass ihr mit dabei seid.

0: 18 Grad erst an.
1: Schönen guten Morgen mit Radio Schlagerparadies 6.39 Uhr. Das war Anni Perka und diese Frau ist mit dabei im nächsten Jahr. 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Neben Anni sind auch Simone und Charlie Brunner, Stefan Ross und Eva Luginger, Claudia Jung, Laura und Marc, Gabi Baginski und René Ulbrich mit dabei. Und vielleicht ja auch ihr. Alle Infos zur Reise und auch zur Buchung findet ihr wie immer auf unserer Website radioschlagerparadies.de. Und jetzt starten wir in den Tag gemeinsam mit Roland Kaiser. Gut, dass ihr da seid. Schönen guten Morgen.

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0: Morgen mit Radio Schlagerparadies. Es ist 6.57 Uhr haben wir schon inzwischen. 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
1: Wir hören auch immer Schlagerparadies, also wirklich jeden Tag. Über Schlager, aber gestern habe ich sogar auf meine Frau grüßt über Schlagerparadies, weil die gestern Geburtstag gehabt hat. Die wird sich mit Sicherheit auch riesig freuen, weil die war ganz überrascht gestern Mittag, wo jetzt mal mein Gruß gekommen ist. Und wir machen schon jeden Tag mit die Woche und fiebert entgegen.
0: Mehr zu unserem Gewinnspiel gibt's in der kommenden Stunde nur hier bei Radio Schlagerparadies.

0: Schönen guten Morgen mit Jürgen Drews, sein Bett im Kornfeld. Es ist 7 Uhr.
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2: Ich bin Babette Büchner. Die Pläne, mit denen die Kassen der Pflegeversicherung wieder gefüllt werden sollen, stoßen weiter auf Kritik. Der grünen Gesundheitsexperte Janosch Dahmen sagte der deutschen Presseagentur, der größte Sparposten bestehe ausgerechnet darin, den Zugang zu Pflegeleistungen einzuschränken.
3: Für den grünen Politiker steht fest, vor allem Pflegebedürftige und deren Angehörige werden belastet und auf Kommunen kämen höhere Kosten zu. Der Deutsche Städtetag hat gegen die Reformpläne bereits protestiert, genauso wie Pflegeverbände. Hintergrund: In der Pflege fehlen Milliarden. Deshalb plant die Bundesgesundheitsministerin nun unter anderem Einschränkungen für Heimbewohner und deren Familien sowie höhere Beiträge für Kinderlose. Claudia Wächter, Nachrichtenredaktion.
2: Beim Internationalen Wirtschaftsforum in St. Petersburg hat Kreml-Chef Wladimir Putin eine Pressekonferenz für ausländische Nachrichtenagenturen gegeben. In seinen Antworten zeigte er sich für seinen Krieg gegen die Ukraine weiter siegesgewiss. Parallel dazu bot ihm der ukrainische Präsident Selenskyj in einem offenen Brief direkte Friedensgespräche in einem Drittstaat an. Als Antwort wiederholte der Kreml sein altes Angebot für Verhandlungen in Moskau. Deutsche Autohersteller verlieren beim Umsatz im Vergleich zur internationalen Konkurrenz. Nach Zahlen der Beratungsgesellschaft EY ging ihr Umsatz von Januar bis März um 4,3% zurück. Bei Automarken aus anderen Ländern gab es dagegen ein Plus.
4: Die europäischen Konkurrenten Stellantis und Renault steigerten ihren Umsatz um 6,7%. Deutlich zulegten auch US- und japanische Hersteller. Wie die deutschen Autobauer weniger Umsatz verzeichneten chinesische Marken. Der Rückgang ist aber nicht so deutlich. EY schließt aus diesen Zahlen, VW, Mercedes und die anderen deutschen Hersteller haben ihre strukturellen Probleme noch immer nicht gelöst. Also den Umstieg auf E-Autos, wegbrechende Märkte in China und den USA und teure Überkapazitäten. Jan-Henner Reitze, Nachrichtenredaktion.
2: Die Obduktion von Buckelwal Timmy am Strand der dänischen Insel Anholt ist am späten Abend beendet worden. Warum der Wal gestorben ist, haben die Experten dabei nicht herausgefunden. Es seien keine Verletzungen zu erkennen gewesen, auch wurden keine Netze im Magen oder Maul gefunden. Nach der Untersuchung steht aber fest, dass Timmy wie vermutet ein Buckelwal-Weibchen war.
1: Das Wetter für Deutschland.
2: Die aktuelle Vorhersage des Deutschen Wetterdienstes. Heute gibt es einen Mix aus Sonne, Wolken und einzelnen Schauern. Im Norden, Nordwesten und östlichen Mittelgebirgsraum sind auch Gewitter möglich. Die Temperaturen erreichen dabei Werte zwischen 18 und 22 Grad. An der See bleibt es kühler. Morgen ist es dann in der Westhälfte bewölkt und es kann regnen. Im Osten lockert es hingegen auf und es gibt nur einzelne Schauer. Bei morgen 18 bis 25 Grad maximal.
0: 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Gleich möchte ich mit euch euer Allgemeinwissen testen. Ich bin da ehrlicherweise nicht ganz so gut drin, ne? Aber vielleicht ja ihr. Ich bin sehr gespannt. Mein Name ist Jonas Gehm. Ich wünsche euch einen klasse Start in den Tag mit Laura Wilde. Wolkenbruch im siebten Himmel. Schönen guten Morgen.

0: Morgen um 7.10 Uhr gleich mit Simone endlich wieder Sommer hier bei Radio Schlagerparadies. Bei jedem Einstellungstest gibt es ja eine Kategorie, die ist so beliebt wie Fußpilz. Die Frage zum Allgemeinwissen. Kennt man die Antwort nicht, fühlt man sich gleich wie der letzte Depp. Da sind aber auch oft Fragen dabei. Da muss man auch echt wirklich 3 oder 4 Mal ums Eck denken. Genauso eine habe ich jetzt für euch. Wenn ihr wollt, dürft ihr gerne mitraten. Wer schrieb denn die Geschichte um Romeo und Julia? Ja, wisst ihr das? Es ist ja eine Geschichte, die bis heute immer wieder aufgeführt und verfilmt wird. Aber welcher geniale Kopf hat sich diese tragische Liebesgeschichte denn ausgedacht? Ja, also nicht Kollegin Holly Brach, aber die weiß, wer es war.
1: Romeo und Julia stammt aus der Feder von William Shakespeare. Der erste Druck erschien 1597. Interessant ist hier vielleicht noch, dass William Shakespeare sich die Geschichte nicht selbst ausgedacht haben soll. Die Wurzeln der Geschichte liegen scheinbar in Italien. Über 100 Jahre früher soll Matteo Bandello den Grundstein dieser Geschichte gelegt haben. Da hieß das Liebesdrama passenderweise Romeo e Giulietta. Und so hieß tatsächlich die Lieblingszigarre von Winston Churchill. Aber das ist wieder eine andere Geschichte.
0: Habt ihr es gewusst? Sagt mir gerne mal Bescheid per WhatsApp-Sprachnachricht 06805 699 110. Und wenn ihr gerade sowieso dabei seid, dann wünscht euch doch noch gerne euren Lieblingsschlager. Ich bin gespannt, ob ihr es wusstet. Schönen guten Morgen mit Fresh and Fun zur Feier des Tages.

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0: Morgen mit Radio Schlagerparadies, 7.23 Uhr. Ich hoffe, ihr seid gut in den Tag gestartet. Vielleicht habt ihr ja heute nochmal einen Brückentag genommen. Gestern war ja in einigen Bundesländern in Deutschland Feiertag. Wenn ihr aber schon auf dem Weg zur Arbeit seid oder gerade am Frühstückstisch sitzt oder, egal was ihr gerade macht, dann können wir doch zusammen in den Tag starten mit euren Lieblingsschlagern und die könnt ihr mir jederzeit gerne zuschicken. Zum Beispiel über unsere kostenlose Radio Schlagerparadies App oder per WhatsApp Sprachnachricht 06805 699 110.
1: Guten Morgen, liebes Schlagerparadies. Hier ist der Pascal aus Ostfriesland. Auf dem Weg nach Hause aus der Nachtschicht. Ich grüße alle Hörer und Hörerinnen sowie das ganze Team und meine Familie und wünsche mir ein Lied von Andreas Gavalier.

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0: Schönen guten Morgen mit Radio Schlagerparadies. Es ist 7.33 Uhr.
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0: Der Freitag, der startet für viele ganz ordentlich. Sonne und Wolken wechseln sich ab. Dazu bleibt es oft trocken. Nur im Südosten und Osten hängt heute Morgen noch ein bisschen Regen fest. Am Nachmittag wird das Wetter dann etwas lebhafter mit einzelnen Schauern und Gewittern. Trotzdem kommt die Sonne immer wieder durch. Die Höchstwerte liegen zwischen 18 und 22 Grad. Schönen guten Morgen mit der aktuellen Nummer von Mike Leon Grosch. Dein Leben hier bei Radio Schlagerparadies. Ich freue mich, dass ihr mit dabei seid.

0: Schönen guten Morgen mit Radio Schlagerparadies. Es ist 7.41 Uhr.
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0: Ihr habt in dieser Woche jeden Tag die Chance, ein Meet and Greet mit Andrea Berg zu gewinnen für das Andrea Berg Heimspiel in Asbach am 17. und 18. Juli. Um die Karten zu bekommen, stellen wir euch jeden Tag eine Frage zur Schlagerkönigin. Gestern haben wir euch gefragt, welchen Beruf hat denn Andrea Berg gelernt, und auch in dem Beruf hat sie ja auch gearbeitet, bevor sie dann 1992 als Sängerin auf der Bühne stand. Vermutlich haben wir es euch ein bisschen zu leicht gemacht, denn wir haben so, so viele richtige Antworten bekommen. Und die richtige Antwort, die ist natürlich:
3: Bevor Andrea Bergs Karriere als Sängerin startete, hat sie den Beruf der Arzthelferin gelernt und auch ausgeübt.
0: Und unter allen Gewinnern hatte Harald Rathgeb aus dem Landkreis Böblingen in Baden-Württemberg Glück. Der war ziemlich aufgeregt, dass er wirklich gewonnen hat.
4: Echt jetzt? Ja, super. Ich bin völlig fassungslos. Ich freue mich riesig.
0: Harald und seine Frau, die sind auch echte Andrea Berg-Fans.
4: Weil sie einfach so irgendwie so publikumsnah auch unterwegs ist. Also ich finde, sie sind so abgehoben. Ich sage es jetzt mal ganz deutlich, mir war früher mal Helene Fischer-Fans, aber die hat ja total abgehoben. Und sie bleibt ihrem Schlager treu. Wir sind auch Schlager-Fans, wir sind so Disco-Fuchs. Und sie ist einfach, sie bleibt ihrer Linie treu. Das finde ich einfach am stärksten.
0: Es ist auch nicht das erste Mal, dass er mit seiner Frau dort sein wird.
4: Ja, einfach die Atmosphäre ist klasse. Letztes Jahr mit dem Wohnmobil. Und das ist natürlich gigantisch, wenn man da dann steht auf dem Platz und das Feeling ist schon mittags, das ist gigantisch da.
0: Wenn ihr noch nicht gewonnen habt, keine Sorge, heute gibt es nochmal die Chance auf Meet and Greet Tickets. Dazu beantwortet ihr einfach nur die folgende Frage.
3: Es gibt ein Land in Europa, und das ist nicht Deutschland, in dem es so viele Andrea Berg-Fans gibt, dass sie für dieses Land ein extra Album herausgebracht hat. Welches Land ist das?
0: Ja, welches Land ist es denn? Wenn ihr die Antwort habt, gerne per Mail her an gewinnspiel@radioschlagerparadies.de. Und bitte, bitte nicht die Kontaktdaten vergessen. Ob ihr gewinnt, erfahrt ihr dann morgen früh bei uns hier bei Radio Schlagerparadies. Ich wünsche euch wie immer ganz, ganz viel Glück.
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ein bisschen glücklich machen. Also schickt mir eure Lieblingssongs über die Gruß- und Wunschbox. Die findet ihr auf radioschlagerparadies.de oder als WhatsApp-Sprachnachricht 06805 699 110. Die Monika aus Hanau hat sich gemeldet. Sie grüßt den Robert, freut sich auf das Wochenende mit ihm und die Monika hat auch ihren Lieblingsschlager mitgeschickt. Der kommt von Olaf Berger. Alles oder dich. 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

0: Schönen guten Morgen.
1: Es ist kurz nach acht.
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3: Ich bin Babit Büchner. Außenminister Johann Wartefuhl hat den russischen Präsidenten Wladimir Putin eindringlich zu Verhandlungen über eine Friedenslösung in der Ukraine aufgerufen. Dabei sollten Deutschland und die EU mit am Tisch sitzen, so Wartefuhl. Hintergrund ist das Angebot des ukrainischen Präsidenten Selenskyj, sich direkt mit Putin zu treffen.
4: Setzen wir uns zusammen, klären die Schlüsselfragen, beenden den Krieg, schreibt Selenskyj in einem offenen Brief. Möglicher Ort solch eines Treffens könnte die Schweiz oder die Türkei sein, heißt es weiter. Kreml-Chef Putin meinte dazu nur lapidar, der ukrainische Präsident könne ja nach Moskau kommen und gibt sich gleichzeitig siegessicher. Doch er gerät immer stärker unter Druck, auch weil immer mehr russische Zivilisten den Krieg hautnah spüren und die russische Wirtschaft mittlerweile den Bach runtergeht. Claudia Wächter, Nachrichtenredaktion.
3: Die Kritik an den Pflegereformplänen von Bundesgesundheitsministerin Nina Wagen reißt nicht ab. Mecklenburg-Vorpommerns Ministerpräsidentin Manuela Schwesig sprach gegenüber dem Portal Politico etwa von einem Belastungspaket. Rückendeckung bekommt Wagen hingegen von Unionsfraktionschef Jens Spahn. Er sagte in der ARD, niemand kürze gerne Leistungen, aber die Pflegeversicherung sei schlicht und ergreifend pleite. Mit Streiks im Einzelhandel will die Gewerkschaft Verdi auch heute Druck in den laufenden Tarifverhandlungen machen. In verschiedenen Städten wie Berlin, Erfurt oder Saarbrücken sind Kundgebungen geplant. Für Kunden erwartet der Handelsverband keine größeren Auswirkungen.
5: Ein Kompromiss im Tarifstreit ist weiter nicht in Sicht. Verdi fordert 7% mehr Geld für die Beschäftigten im Handel. Die Angebote der Arbeitgeber liegen noch deutlich darunter, auch wegen längerer Laufzeiten. Die Gewerkschaft spricht von einer Frechheit, zumal es den Konzern wirtschaftlich hervorragend gehe. Viele Beschäftigte wüssten aber gar nicht mehr, wie sie ihr tägliches Leben finanzieren sollen. Aus Berlin, Thomas Brockt.
3: Fanartikel sind vor der Fußball-WM besonders gefragt. Experten zufolge sind dabei gerade jetzt viele gefälschte Trikots im Umlauf. Wie hoch der Schaden ist, lässt sich nach Angaben des Markenverbands dabei nicht abschätzen, weil der Verkauf nicht erfasst wird. Eine YouGov-Umfrage zeigt, fast jeder Fünfte in Deutschland hat schon mindestens einmal ein Fußballtrikot gekauft, bei dem es sich vermutlich nicht um ein Originalprodukt handelte.
2: Das Wetter für Deutschland.
3: Die aktuelle Vorhersage des Deutschen Wetterdienstes. Heute gibt es einen Mix aus Sonne, Wolken und einzelnen Schauern. Im Norden, Nordwesten und östlichen Mittelgebirgsraum sind auch Gewitter möglich. Die Temperaturen erreichen dabei Werte zwischen 18 und 22 Grad. An der See bleibt es kühler. Morgen ist es dann in der Westhälfte bewölkt und es kann regnen. Im Osten lockert es hingegen auf und es gibt nur einzelne Schauer. Bei morgen 18 bis 25 Grad maximal.
0: 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Schönen guten Morgen. Für viele von euch war es eine kurze Woche. Gestern waren ein paar Bundesländer ein Feiertag und da werden einige von euch heute noch einen Brückentag dranhängen. Ich freue mich, dass ihr heute Morgen trotzdem eingeschaltet habt. Gleich bei uns Joey Heindle mit seiner aktuellen Nummer Schwer zu erklären. Den Anfang macht aber Alexander Martin mit Gib Gas. Mein Name ist Jonas Gehm. Kommt gut in den Freitagmorgen.

0: Joey Heindle. Schwer zu erklären. Schönen guten Morgen mit Radio Schlagerparadies um 8.10 Uhr. Es ist ja kein Geheimnis, alles wird teurer. Viele von euch merken es vor allem von Einkauf zu Einkauf. Deshalb landet inzwischen deutlich häufiger die Eigenmarke in dem Einkaufswagen statt des bekannten Markenprodukts. Das zeigt eine aktuelle Auswertung des Marktforschungsinstituts YouGov, wie Verbraucher Eigenmarken und Markenprodukte bewerten. Das weiß mein Kollege Julian Degler.
1: Vor allem jüngere Menschen sehen kaum noch einen Unterschied zwischen Eigenmarken und großen bekannten Herstellern. Diese Tendenz gibt es insgesamt, heißt es im YouGov-Report. Verbrauchern schmecken die Eigenmarken oft genauso gut und sie bieten eben ein besseres Preis-Leistungs-Verhältnis. Gestiegene Preise haben das Image vieler Markenhersteller angekratzt. Man muss aber auch dazu sagen, auch Eigenmarken sind teurer geworden, aber nach wie vor günstiger als Markenprodukte.
0: Also der Preis, er spielt eine große Rolle. Gibt es denn überhaupt qualitative Unterschiede zwischen günstigeren Eigenmarken und teuren Markenprodukten?
1: Mittlerweile kaum noch. Die Verbraucherzentrale hat mir erklärt, dass in Tests No-Name-Produkte genauso gut oder manchmal sogar besser abschneiden als Markenprodukte. Das hängt zwar vom konkreten Produkt ab, unterm Strich können Eigenmarken in Sachen Qualität aber auf jeden Fall mithalten. Es kann auch vorkommen, dass Eigenmarken und Markenprodukte sogar im selben Werk produziert werden. In ihrer Rezeptur und bei den Zutaten können sie sich aber trotzdem leicht unterscheiden.
0: Viele Verbraucher stellen also fest, günstiger muss nicht automatisch schlechter sein. Und gerade in Zeiten hoher Lebenshaltungskosten zählt für viele am Ende vor allem eins, dass Preis und Qualität zusammenpasst. Und das ist bei uns genauso. Die Qualität ist hoch, ihr zahlt nichts. Deswegen jetzt Fernando Express. Komm, wir feiern das Leben.

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0: Schönen guten Morgen mit Radio Schlagerparadies um 8.23 Uhr am Freitag. Ich freue mich ja immer wieder, wenn ihr mir nicht nur eure Lieblingsschlager schickt, sondern auch besondere Momente in eurem Leben mit uns teilen wollt. Das macht heute Morgen auch Nadja.
1: Guten Morgen, mein Name ist Nadja Wirth. Ich möchte meine Tochter Maren grüßen, die in wenigen Stunden ihren bisherigen Nachnamen ablegen wird. Natürlich möchte ich auch meinen zukünftigen Schwiegersohn Pascal grüßen. Alles Gute für die Zukunft.
0: Wir von Radio Schlagerparadies wünschen natürlich auch alles erdenklich Gute für die Zukunft. Und welches Lied würde denn perfekt zu so einem tollen Tag passen?
1: Märchenprinzen von Club 3.
0: Ganz genau. Und damit wünsche ich euch einen guten Start in den Freitag.
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0: Schönen guten Morgen um 8.34 Uhr.
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0: Zum Start in Richtung Wochenende zeigt sich das Wetter von seiner wechselhaften Seite. Heute gibt es einen bunten Mix aus Sonne und Wolken und ein paar Schauern. Von Ostsachsen bis nach Südbayern regnet es heute Morgen noch. Später wird es dann dort aber auch freundlicher. Im Laufe des Tages gibt es dann hier und da immer mal wieder kurze Schauer und Gewitter. Die Temperaturen, die schaffen 18 bis 22 Grad. Morgen starten wir fast überall trocken mit einem Mix aus Sonne und Wolken. Im Laufe des Tages ziehen dann von Südwesten mehr Wolken auf. Dazu sind örtliche Schauer und Gewitter möglich. Die Temperaturen, die pendeln sich morgen zwischen 18 und 26 Grad. Einen schönen guten Morgen. Jetzt mit Niki Konring. Sonnenregen. Ich freue mich, dass ihr mit dabei seid.

0: Schönen guten Morgen mit Radio Schlagerparadies um 8.41 Uhr.
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0: Nächste Woche startet die Fußball-WM in den USA, Kanada und Mexiko. 104 Spiele, viele späte Anstoßzeiten und jede Menge Fußballnächte warten auf die Fans. So eine WM ist ja auch immer ein guter Vorwand, sich einen größeren Fernseher zu kaufen. Was ist denn da zu empfehlen, Kollege Thomas Bremser?
2: Ja, das Gute, derzeit tobt ein massiver Preiskampf. 75 Zoll Fernseher gibt schon ab 550 Euro, 85 Zölle ab 800 und das bestens ausgestattet. Je größer, desto besser das Erlebnis. Aber es gibt auch die Zeit nach der WM und da ist so ein ausgeschalteter XXL-Fernseher ein großes schwarzes Loch. Das auf jeden Fall mit Bedenken. Beamer und Leinwand sind auch gute Optionen. Als Leinwand kann schon ein großes weißes Tuch dienen. Wenn ich die draußen ausstelle, darauf achten, Sonnenlicht darf nicht direkt auf die Leinwand fallen.
0: Dass Sonne auf die Leinwand fällt, ist bei den Deutschlandspielen zum Teil doch sehr wahrscheinlich. Die Anschlusszeiten für die Gruppenphase, die sind entweder um 19 oder um 22 Uhr. Jetzt gibt es ja ein Phänomen, das alle kennen bei so einer WM. Der Nachbar oder die Kneipe nebenan, der jubelt schon. Da ist bei mir noch gar nichts passiert. Wie kann ich das denn am besten umgehen?
2: Ja, am besten setze ich auf den besten Empfangsweg und für gewöhnlich ist das Satellit. Das hat das IT-Fachmagazin CT aktuell gemessen. Noch schneller ist demnach nur das Vodafone-Kabelnetz, allerdings nur bei ARD und ZDF und nur bis zum Ende der WM. Dann wird der sogenannte Latenzbooster nämlich im Kabelnetz wieder abgeschaltet. Antennenfernsehen liegt laut den Messungen 2 Sekunden hinter dem Sat-Signal. Am langsamsten reist das TV-Bild meist übers Internet, also IP. TV. Gerade Magenta TV hängt hier gute 20 Sekunden oder mehr hinter dem Satelliten zurück.
0: Ob auf dem riesigen Fernseher, per Beamer oder ganz klassisch auf dem heimischen Sofa, die WM, die kann kommen. Und wer beim Torjubel nicht erst auf die Reaktion der Nachbarn setzen muss, sollte rechtzeitig die Technik checken. Dann steht im perfekten Fußballsommer eigentlich nichts mehr im Weg.
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Laura und Marc mit Verboten schwach und damit starten wir doch bestens in den Freitag um 8.51 Uhr hier bei Radio Schlagerparadies. Wir spielen die besten deutschen Schlager und dazu gehören auch eure Lieblingssongs. Ist immer wieder schön von euch zu hören und natürlich von euren Songs. Die könnt ihr uns jederzeit zuschicken auf unserer Website radioschlagerparadies.de. Da gibt's das wunderschöne Gruß- und Wunschformular, da könnt ihr euch gerne eintragen oder ihr schickt mir eine WhatsApp-Sprachnachricht 06805 699 110. Die Christine aus Mittelfranken hat sich gemeldet. Die ist gerade mit ihrem Mann auf dem Weg ins Zillertal. Sie freut sich auf den gemeinsamen Urlaub und

0: Hallo, liebe Hörer vom Schlagerparadies. Hier spricht eure Helene Fischer und ich wünsche euch jetzt ganz viel Spaß mit meiner Musik.
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0: schönen guten Morgen um 9 Uhr.
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2: Ich bin Babette Büchner. Außenminister Johann Wadephul hat den russischen Präsidenten Wladimir Putin eindringlich zu Verhandlungen über eine Friedenslösung in der Ukraine aufgerufen, unter Beteiligung der Europäer. Alle würden sehen, dass der Konflikt in der Phase sei, die danach schreie, beendet zu werden, so der Minister. Der ukrainische Präsident Selenskyj hatte Putin zuvor ein direktes Treffen vorgeschlagen, in der Schweiz, der Türkei oder einem arabischen Staat. Die Pläne, mit denen die Kassen der Pflegeversicherung wieder gefüllt werden sollen, stoßen weiter auf Kritik. Der grünen Gesundheitsexperte Janosch Dahmen sagte der deutschen Presseagentur, der größte Sparposten bestehe ausgerechnet darin, den Zugang zu Pflegeleistungen einzuschränken.
3: Für den grünen Politiker steht fest, vor allem Pflegebedürftige und deren Angehörige werden belastet und auf Kommunen kämen höhere Kosten zu. Der Deutsche Städtetag hat gegen die Reformpläne bereits protestiert, genauso wie Pflegeverbände. Hintergrund: In der Pflege fehlen Milliarden. Deshalb plant die Bundesgesundheitsministerin nun unter anderem Einschränkungen für Heimbewohner und deren Familien sowie höhere Beiträge für Kinderlose. Claudia Wächter, Nachrichtenredaktion.
2: Deutsche Autohersteller verlieren beim Umsatz im Vergleich zur internationalen Konkurrenz. Nach Zahlen der Beratungsgesellschaft EY ging ihr Umsatz von Januar bis März um 4,3% zurück. Bei Automarken aus anderen Ländern gab es dagegen ein Plus.
4: Die europäischen Konkurrenten Stellantis und Renault steigerten ihren Umsatz um 6,7%. Deutlich zulegten auch US- und japanische Hersteller. Wie die deutschen Autobauer weniger Umsatz verzeichneten chinesische Marken. Der Rückgang ist aber nicht so deutlich. EY schließt aus diesen Zahlen, VW, Mercedes und die anderen deutschen Hersteller haben ihre strukturellen Probleme noch immer nicht gelöst, also den Umstieg auf E-Autos, wegbrechende Märkte in China und den USA und teure Überkapazitäten. Jan-Henner Reitze, Nachrichtenredaktion.
2: Mit Rock am Ring und Rock im Park starten heute die ersten großen Musikfestivals des Sommers. Die Veranstalter erwarten bei Rock am Ring am Nürburgring in der Eifel etwa 90.000 Musikfans. Bei Rock im Park in Nürnberg sollen es 80.000 werden. Beide Festivals sind komplett ausverkauft.
1: Das Wetter für Deutschland.
2: Die aktuelle Vorhersage des Deutschen Wetterdienstes. Heute gibt es einen Mix aus Sonne, Wolken und einzelnen Schauern. Im Norden, Nordwesten und östlichen Mittelgebirgsraum sind auch Gewitter möglich. Die Temperaturen erreichen dabei Werte zwischen 18 und 22 Grad. An der See bleibt es kühler. Morgen ist es dann in der Westhälfte bewölkt und es kann regnen. Im Osten lockert es hingegen auf und es gibt nur einzelne Schauer. Bei morgen 18 bis 25 Grad maximal.
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6: In den Zeiten des Internets sollte man meinen, dass wir viel im Netz unterwegs sind. Ja, richtig gehört, sollte man meinen, denn ganz so ist es nicht. Das zeigt eine neue Digitalstudie und die Zahlen, die schauen wir uns gleich mal ein bisschen genauer an. Jetzt erstmal Musik von Johnny Hamburg, den Start in die neue Stunde, aber erstmal die aktuelle Nummer von meiner lieben Kollegin Antje Klang. Nicht schon wieder. Mein Name ist Jonas Gehm. Schönen guten Morgen und kommt gut in den Freitag rein.

0: Schönen guten Morgen mit Radio Schlagerparadies, gleich 8:50 am Freitagmorgen. Ich habe gestern was gelesen, das hat mich ein bisschen verwundert. Die Menschen in Deutschland verbringen offenbar wieder etwas weniger Zeit im Internet. Das geht aus der aktuellen Postbank-Digitalstudie hervor. Besonders überraschend ausgerechnet die unter 40-Jährigen, die drücken bei ihrer Online-Zeit mal ordentlich auf die Bremse. Mein Kollege Jan-Henner Reitzer hat sich die Zahlen genauer angeschaut.
1: Sie hat kaum noch den Alltag ohne Internet kennengelernt, deshalb verbringt die Generation bis 40 auch nach wie vor die meiste Zeit im Netz mit über 80 Stunden pro Woche. Aber auch der Overload ist besonders groß und der Wunsch, mal offline zu sein. Deshalb legen die bis zu 40-Jährigen das Smartphone zunehmend bewusst zur Seite und reduzieren ihren Social-Media-Konsum. Vor allem, um sich weniger vom echten Leben ablenken zu lassen. Stabil geblieben ist dagegen die Zeit, die im Netz mit praktischen Dingen wie Online-Banking verbracht wird.
0: Im Schnitt verbringen die Menschen in Deutschland zwar immer noch mehr als 67 Stunden pro Woche online. Der Trend, der zeigt aber, nicht jede freie Minute landet automatisch am Smartphone oder Laptop. Offenbar entdecken viele wieder, dass es auch jenseits des Bildschirms einiges zu erleben gibt. Schönen guten Morgen mit Radio Schlagerparadies.

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0: aus unserer hauseigenen Chartshow, Peggy March, mit Es gibt nicht nur das, was man sieht, um 9.23 Uhr hier bei Radio Schlagerparadies. Der Titel ist in unserer Schlagerparade seit 3 Wochen mit dabei und ist in der vergangenen Woche auf Platz 22 gelandet. Wenn ihr der Meinung seid, der Titel, der muss höher platziert sein, dann geht auf radioschlagerparadies.de und votet für das Lied. Die nächste Ausgabe unserer Schlagerparade gibt es morgen von 17 bis 20 Uhr. Mein Kollege Joachim Müller, der freut sich schon auf euch. Und wenn ihr gerade am Voten seid, dann könnt ihr mir auch gerade noch euren Lieblingsschlager schicken. Das geht auch über die Gruß- und Wunschbox oder per WhatsApp-Sprachnachricht 06805 699 110.
1: Hallo und Servus, hier ist die Niki aus Saldenburg in Niederbayern. Ich würde gerne meine Freunde grüßen, Christina, Thomas und Benedikt, die gerade auf dem Heimweg sind von Kroatien nach Hause, mit dem Lied von Anna-Maria Zimmermann, Himmelblaue Augen. Einen schönen Tag.

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0: Schönen guten Morgen um 9.34 Uhr.
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0: Der Freitag hat von allem ein bisschen was dabei. Sonne, Wolken, ein paar Schauer und vereinzelt sogar Gewitter. Wer im Südosten unterwegs ist, der braucht heute Morgen noch den Regenschirm. Später wird es aber auch dort freundlicher. Die Temperaturen, die liegen zwischen 18 Grad im Erzgebirge und bis zu 22 Grad am Oberrhein. Morgen geht es genauso weiter. Viele Wolken, ab und zu mal Sonne, aber auch vereinzelt Regen und Gewitter. Mit 18 bis 26 Grad bleibt es aber insgesamt angenehm warm und vielerorts perfekt für alles, was draußen geplant ist. Schönen guten Morgen mit der aktuellen Nummer von Gilbert. Alles bleibt anders und das ist okay hier bei Radio Schlagerparadies. Ich freue mich, dass ihr mit dabei seid.
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Schönen guten Morgen mit Radio Schlagerparadies um 9.42 Uhr. Es ist gleich Zeit für mich, oder es ist an der Zeit für mich, das Zepter hier weiterzugeben an meinen Kollegen Stefan Grub. Bevor der aber ins Studio darf, habe ich noch einen Songwunsch reingekriegt. Könnt ihr ja jederzeit gerne machen, zum Beispiel per WhatsApp-Sprachnachricht 06805 699 110 oder einfach über unsere kostenlose Radio Schlagerparadies-App. Der Sebbes aus dem Allgäu hat sich gemeldet. Er möchte seine Freunde Samuel und Josef grüßen und den verregneten Freitag ein bisschen verschönern mit den Flippers und die rote Sonne von Barbados.

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0: 9.51 Uhr. Semino Rossi, Königin des Sommers. Schönen guten Morgen mit Radio Schlagerparadies. Heute durfte ich für euch den frühen Vogel spielen. Der etwas spätere Vogel, der steht jetzt bei mir im Studio. Schönen guten Morgen, Stefan.
1: Guten Morgen.
0: Genau, zwitscher dir mal einen ab. Ich glaube, wir sollten das mal erklären, warum wir immer die Vögel sind.
1: Muss man das erklären?
0: Ich glaube ja, weil wir fahren ja morgens normalerweise zusammen hier auf die Arbeit. Ja. Und der Stefan, der hat es nicht so ganz mit der Pünktlichkeit. Und ich rufe ihn dann gerne

0: sagen wir mal, vielleicht ganz knifflige Frage zu Andrea Berg. Ich bin mal gespannt, wie viele von euch sie beantworten können.
1: Ich habe heute Morgen ja das auch schon gemacht und da sind schon einige richtige Nachrichten reingekommen, aber vielleicht kommen bei dir noch mal ordentlich mehr. Und auch Musikwünsche sind beim Stefan natürlich herzlich willkommen. Wie können wir dich denn erreichen?
0: Wie immer per WhatsApp-Sprachnachricht an die 06805-699-110 oder einfach über unsere kostenlose Radioschlager-Paradies-App. Da geht's mit ganz, ganz wenigen Klicks direkt zu mir hier ins Studio.
1: Ganz genau. Und dann wünsche ich ganz, ganz viel Spaß mit dem Stefan. Wir hören uns am Dienstag ab 14 Uhr wieder, wenn ihr möchtet. Mein Name ist Jonas Gehm. Ich sag wie immer Tschüss, ciao und bis am Dienstag.

0: Wir feiern um Punkt 10 Uhr.
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2: Ich bin Babette Büchner. Das Vertrauen in die Arbeit der Bundesregierung ist nicht groß. Laut ZDF-Politbarometer geht nur eine Minderheit davon aus, dass die Koalition die Probleme bei den Sozialversicherungen lösen kann. 74% sehen das anders.
3: Die schwarz-rote Bundesregierung erhält für ihre Arbeit unverändert schlechte Noten, genauso wie der Kanzler. Das schlägt sich nieder. Würde am Sonntag gewählt werden, käme die AfD mit 27% auf Platz 1, 2 Punkte vor der Union, während die SPD weiter auf ihrem Rekordtief von 12% dahindümpelt. Aktuell sorgen Vorschläge von Gesundheitsministerin Wagen für Unmut, die Pflegebedürftige und deren Familien schlechter stellen würden, um Kosten in dem Bereich zu drücken. Tanja Wagner, Nachrichtenredaktion.
2: Außenminister Johann Wadephul hat Kreml-Chef Wladimir Putin eindringlich zu Verhandlungen über eine Friedenslösung in der Ukraine aufgerufen, unter Beteiligung der Europäer. Der ukrainische Präsident Selenskyj hatte Putin zuvor ein direktes Treffen vorgeschlagen.
4: Setzen wir uns zusammen, klären die Schlüsselfragen, beenden den Krieg, schreibt Selenskyj in einem offenen Brief. Möglicher Ort solch eines Treffens könnte die Schweiz oder die Türkei sein, heißt es weiter. Kreml-Chef Putin meinte dazu nur lapidar, der ukrainische Präsident könne ja nach Moskau kommen und gibt sich gleichzeitig siegessicher. Doch er gerät immer stärker unter Druck, auch weil immer mehr russische Zivilisten den Krieg hautnah spüren und die russische Wirtschaft mittlerweile den Bach runtergeht. Claudia Wächter, Nachrichtenredaktion.
2: Deutschland und Frankreich wollen die EU-Erweiterung beschleunigen. Bundeskanzler Friedrich Merz und der französische Präsident Emmanuel Macron wollen dafür heute beim EU-Westbalkan-Gipfel in Montenegro eine Initiative starten. Die Westbalkan-Staaten sollen demnach schon vor dem Beitritt enger in die EU eingebunden werden. Werden bestimmte Aufnahmekriterien erfüllt, soll beispielsweise der Zugang zum EU-Binnenmarkt ermöglicht werden. Bei der Fußball-WM gibt es eine weitere Änderung. Während vor Beginn des Spiels die Nationalhymne läuft, sollen nun auch die Ersatzspieler mit auf dem Platz stehen. Alle Akteure der Teams werden sich um das Banner im Mittelkreis versammeln, gab die FIFA bekannt. Zum Handschlag der Spielführer und Mannschaftsfoto der Startelf sind die Ersatzspieler dann nicht mehr auf dem Feld. Die WM beginnt am nächsten Donnerstag.
1: Das Wetter für Deutschland.
2: Die aktuelle Vorhersage des Deutschen Wetterdienstes. Heute gibt es einen Mix aus Sonne, Wolken und einzelnen Schauern. Im Norden, Nordwesten und östlichen Mittelgebirgsraum sind auch Gewitter möglich. Die Temperaturen erreichen dabei Werte zwischen 18 und 22 Grad. An der See bleibt es kühler. Morgen ist es dann in der Westhälfte bewölkt und es kann regnen. Im Osten lockert es hingegen auf und es gibt nur einzelne Schauer. Bei morgen 18 bis 25 Grad maximal.
0: 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Auch wenn ihr keinen Brückentag habt heute, lasst's euch gut gehen mit der Musik, die ihr liebt. Stefan Grub sagt Hallo.
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0: Schön, dass ihr dabei seid. Für viele von euch ist heute Brückentag. Für die anderen ist fast schon wieder Wochenende. Und das wollen wir euch versüßen. Mit Hilfe von Simone und Charlie Brunner, Julian Reim, Pia Marlow und vielen anderen. Natürlich gibt's auch wieder Platz für eure persönlichen Favorites. Schreibt mir über unsere kostenlose Radioschlagerparadies-App oder schickt eine WhatsApp-Sprachnachricht an die 06805 699 110. Ich freue mich auf euch.
1: Moin Moin, hier ist der Tom. Ich sitze mit meinem Kollegen Nico gerade auf der Arbeit und für die gute Laune wünschen wir uns bitte, er hat

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0: Tja, da hat sie aber auch ganz schön viel zu tun, die Daisy. 10:55 haben wir's. Einige von euch planen vielleicht gerade schon das Mittagessen und sind am Überlegen, was es heute Leckeres vielleicht auch mal zum Nachtisch gibt. Für Eis ist es heute ja vielleicht ein wenig zu kalt hier und da. Aber es gibt ja auch noch genug anderes, was man sich zwischendurch mal schmecken lassen kann. Frank Laas hat da zum Beispiel eine ganz besondere Vorliebe.
1: Ich glaube, dass jetzt echt mich alle auslachen werden, aber ich habe als Kind Kinderbrei geliebt und ich liebe es heute immer noch, Kinderbrei zu essen. Es gibt doch diese Gläser. Und wenn unser kleiner Enkel da ist und der würde so etwas bekommen, ich würde immer das Glas dann wegnehmen und ganz leer machen. Ich nasche gerne da.
0: Ja, lecker. Ich kann es total nachvollziehen. Und vielleicht gönne ich mir heute ja auch mal einen. Muss eh noch einkaufen später. Aber danke schon mal an Frank Laas für die tolle Inspiration. Hat mich tatsächlich eiskalt erwischt.

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Wir bereiten uns seelisch und moralisch schon mal aufs Wochenende vor hier bei Radio Schlagerparadies. Bei einigen von euch ist heute schon Feiern angesagt. So sieht's zumindest aus, wenn ich einen Blick in unsere Gruß- und Wunschbox werfe. Da hat mir aus Orlamünde in Thüringen unser Hörer Christopher Lee, nicht der Schauspieler, geschrieben über unsere kostenlose Radio Schlagerparadies-App und ganz liebe Grüße dagelassen an seinen Papa. Der feiert heute seinen Geburtstag und dazu auch von uns ganz herzlichen Glückwunsch und alles Gute. Einen wunderschönen Geburtstag wünscht Christopher Lee und einen kleinen, gut gemeinten Tipp von Tom Astor hat er auch noch mitgeschickt. Take it easy, nimm's leicht.

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Es geht langsam schon wieder Richtung Mittag und ihr kennt das bestimmt. Man hat irgendwie jeden Tag Hunger, aber nicht jeden Tag Bock zu kochen. Zum Glück haben wir ja noch Tiefkühlpizza irgendwo im Eisfach. Jetzt weiß ich nicht, ob ihr schon mal probiert habt, zwei von den Dingern gleichzeitig aufs Backblech zu kriegen. Spoiler-Alarm, es funktioniert nicht. Ich habe jetzt aber einen Trick gelernt, wie es geht. Und wahrscheinlich sagen jetzt einige, ach, das ist doch ein alter Hut. Aber glaubt mir, ich bin von selber nicht auf die Idee gekommen. Dabei ist es ganz simpel. Man schneidet die Pizza einfach vorher einmal in der Mitte durch. Am besten, wenn sie schon leicht angetaut ist. Und dann legt ihr die Pizzahälften mit der Rundung nach innen aufs Blech. Fertig. Ich bin da nicht drauf gekommen und ich habe wirklich schon einige Tiefkühlpizzen verschlungen in meinem Leben. Das ist verrückt. Ihr könnt mir ja mal eine Sprachnachricht ins Studio schicken mit unserer kostenlosen Radioschlagerparadies-App, ob euch das klar war, beziehungsweise ob ich der Einzige bin, der das noch nicht gecheckt hat. Würde mich echt mal interessieren.

0: Howard Carpendale und damit haben wir es. 11 Uhr.
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2: Ich bin Babit Büchner. An dem Entwurf zur Pflegereform gibt es weiter massiv Kritik. Kanzleramtschef Thorsten Frey stellte im NTV-Frühstart jedoch klar, dass im parlamentarischen Verfahren noch über viele Details gesprochen werden könne.
3: Das Einzige, was als gesichert angenommen werden muss, ist, dass wir das Ziel erreichen, im nächsten Jahr 7,5 Milliarden Euro einzusparen und auch in den Folgejahren diese Einsparungen zu erbringen, damit wir auch einen Ausgleich haben zwischen denen, die die Pflegeversicherung benötigen, und denen, die sie zu bezahlen haben.
2: Laut ZDF-Politbarometer geht nur eine Minderheit davon aus, dass die Koalition die Probleme bei den Sozialversicherungen lösen kann. 74% sehen das anders. Russlands Präsident Wladimir Putin zeigt sich beim Wirtschaftsforum in St. Petersburg weiter siegessicher und erneuert seine Forderungen für Frieden in der Ukraine. Der ukrainische Präsident Selenskyj hatte sich in einem Brief für direkte Gespräche über ein Kriegsende ausgesprochen, an einem neutralen Ort.
4: Der Kreml reagierte prompt auf das neuerliche Gesprächsangebot von Präsident Selenskyj. Es bleibt aber bei der bisherigen Linie, dass Kreml-Chef Putin nur in Moskau zu einem solchen Treffen bereit ist. Das lehnt Selenskyj ab. Putin selbst zeigte sich hier beim Wirtschaftsforum in St. Petersburg allerdings offen für einen Dialog, um den Krieg zu beenden. Er machte allerdings auch klar, dass er Deutschland und die Europäer wegen der Waffenlieferungen an die Ukraine als Kriegspartei sieht. Aus St. Petersburg, Ulf Mauder.
2: Die USA haben Sanktionen gegen Kubas Präsidenten, dessen Familienmitglieder und verschiedene Behörden verhängt. Damit erhöht US-Präsident Donald Trump den Druck auf die sozialistische Regierung weiter. Präsident Díaz-Canel schrieb in der Nacht auf X, Kuba werde sich dem imperialistischen Feldzug widersetzen. Die Sanktionen hätten das Ziel, dem kubanischen Volk zu schaden. Die große Mehrheit der Deutschen traut der Fußballnationalmannschaft nicht den Titel bei der anstehenden Weltmeisterschaft zu. Nur 15% glauben laut einer Umfrage für das ZDF-Politbarometer, dass die DFB-Auswahl gewinnt. 72% bezweifeln das. Das erste Spiel für Deutschland ist am 14. Juni. Morgen gibt es in Chicago aber noch die WM-Generalprobe gegen Co-Gastgeber USA.
1: Das Wetter für Deutschland.
2: Die aktuelle Vorhersage des Deutschen Wetterdienstes. Heute gibt es einen Mix aus Sonne, Wolken und einzelnen Schauern. Im Norden, Nordwesten und östlichen Mittelgebirgsraum sind auch Gewitter möglich. Die Temperaturen erreichen dabei Werte zwischen 18 und 22 Grad. An der See bleibt es kühler. Morgen ist es dann in der Westhälfte bewölkt und es kann regnen. Im Osten lockert es hingegen auf und es gibt nur einzelne Schauer. Bei morgen 18 bis 25 Grad maximal.
0: 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Gleich gibt's schon mal ein bisschen Wochenendfeeling für euch mit Anna-Karina Wojtak. Freut mich, dass ihr dabei seid. Ich bin Stefan Grub. Hi zusammen.
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0: Tja, mir geht's ganz ähnlich wie Anna-Karina Wojcik. Ich habe dieses Gefühl, dass ihr so richtig Bock habt heute. Ganz viele Nachrichten habt ihr mir schon geschickt über unsere kostenlose Radio Schlagerparadies App, aber auch per WhatsApp-Sprachnachricht an die 06805 699 110. Eure Lieblingsschlager, die spiele ich natürlich wahnsinnig gerne und heute sind auch ganz viele Klassiker dabei. Auch aus meiner Jugend, und zum nächsten Song habe ich auch eine ganz persönliche Verbindung. Das war nämlich eins der ersten Lieder, die ich damals auf der Orgel gelernt habe. Hören wir mal rein, was es ist.
1: Einen wunderschönen guten Morgen, liebes Schlagerparadies-Team. Ich bin André, komme aus Amstetten, bin gerade auf dem Weg nach Meschede und würde mir ganz gern das Lied von Mario Merz, Music Box Dancer, wünschen. Dankeschön, macht weiter.

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1: Freitagvormittag haben wir, der vorletzte Tag unserer Heimspielwoche hier bei Radio Schlagerparadies. Am 17. und 18. Juli findet das kultige Konzertevent von Andrea Berg wieder statt in Asbach. Und mit etwas Glück könnt ihr mit dabei sein und Andrea Berg sogar persönlich treffen. Wir haben jeden Tag ein exklusives Meet and Greet für euch am Start, wenn ihr unsere Tagesfrage richtig beantwortet. Gestern haben wir euch gefragt, welchen Beruf Andrea Berg gelernt hat, bevor sie als Schlagersängerin durchgestartet ist. Die richtige Antwort war diese hier.
2: Bevor Andrea Bergs Karriere als Sängerin startete, hat sie den Beruf der Arzthelferin gelernt und auch ausgeübt.
1: Ja, das haben natürlich ganz viele von euch gewusst, aber ihr wisst, wie es ist. Nur einer kann gewinnen. Und das war gestern unser Hörer Harald Rathgeb aus dem Landkreis Böblingen in Baden-Württemberg. Ich glaube, wir haben ihn mit seinem Gewinn ganz schön überrascht.
3: Echt jetzt? Ja, super. Ich bin völlig fassungslos. Ich freue mich riesig.
1: Ja, wenn ihr auch so überrascht werden wollt und euer Meet and Greet mit Andrea Berg beim Heimspiel am 17. Juli abstauben wollt, dann müsst ihr heute die folgende Frage richtig beantworten.
2: Es gibt ein Land in Europa, und das ist nicht Deutschland, in dem es so viele Andrea Berg-Fans gibt, dass sie für dieses Land ein extra Album herausgebracht hat. Welches Land ist das?
1: Wenn ihr es wisst, dann schickt die Antwort zusammen mit eurer Adresse und Telefonnummer an gewinnspiel@radioschlagerparadies.de und vielleicht könnt ihr Andrea Berg beim Heimspiel am Freitag, den 17. Juli, persönlich kennenlernen in Asbach. Und wer gewonnen hat und Radio Schlagerparadies Superfan wird, das erfahrt ihr morgen in unserer Frühsendung Schlagerfrühstück bei meinem Kollegen Frank Neuenfels. Ich drück euch ganz fest die, na was wohl, Däumchen.

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0: beim Eurovision Song Contest auf Englisch, bei uns wieder auf Deutsch. Sarah Engels hier bei Radio Schlagerparadies. Ich habe gerade mal in unseren Posteingang reingeschaut. Hier ist immer noch richtig viel los. Vielen Dank euch allen für eure Nachrichten. Schauen wir mal kurz nach Uelzen in Niedersachsen. Von dort hat der Björn geschrieben. Ich zitiere mal kurz. Grüße gehen raus an alle meine Kollegen und ganz besonders an meinen Kollegen Lutz, der es heute wieder mit mir auf der Baustelle aushalten muss. Auf welcher Art Baustelle, das hat er nicht verraten, der Björn. Vielleicht liefert sein Lieblingssong ja einen kleinen Hinweis. Reinhard May.
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Sommerhaut von Maria Linda. Das ist eine tolle Künstlerin mit italienischen Wurzeln und die zeigt sie auch in den sozialen Medien. Sie ist nämlich auch Content Creatorin und auf ihren Kanälen, da gewährt sie interessante Einblicke in ihren Alltag und in die eine oder andere typisch italienische Eigenheit. Könnt ihr euch gerne mal angucken auf TikTok, Facebook oder Instagram. Macht wirklich Spaß, ihr zuzusehen. Apropos Spaß, Ramon Roselli haben wir jetzt für euch. Brandneu bei Radio Schlagerparadies. Küss mich.

0: tolle 80er-Jahre-Vibes zum Mittag. 12 Uhr haben wir's.
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2: Ich bin Babit Büchner. Der Entwurf zur Pflegereform von Gesundheitsministerin Nina Wagen sorgt weiter für Unmut. Er sieht unter anderem geringere Leistungen für Pflegebedürftige und höhere Beiträge für Kinderlose vor. Laut ZDF-Politbarometer geht nur eine Minderheit davon aus, dass die Koalition die Probleme bei den Sozialversicherungen überhaupt lösen kann. 74% sehen das anders.
3: Die schwarz-rote Bundesregierung erhält für ihre Arbeit unverändert schlechte Noten, genauso wie der Kanzler. Gerade mal jeder Vierte ist mit seiner Performance zufrieden. Das schlägt sich nieder. Würde am Sonntag gewählt werden, käme die AfD mit 27% auf Platz 1, 2 Punkte vor der Union, während die SPD weiter auf ihrem Rekordtief von 12% dahindümpelt. Tanja Wagner, Nachrichtenredaktion.
2: Die Ukraine und Russland haben sich erneut auf eine begrenzte Waffenruhe geeinigt, um wichtige Reparaturen für das Atomkraftwerk Saporischschja zu ermöglichen. Das gab die Internationale Atomenergiebehörde bekannt. Dabei soll eine Stromleitung wiederhergestellt werden, um das Risiko eines Atomunfalls zu verringern. Derzeit gibt es nur noch eine Leitung. Das von Russland besetzte AKW benötigt Elektrizität zur Kühlung von radioaktivem Material. Die Gewerkschaft Verdi hat heute zu bundesweiten Warnstreiks im Einzelhandel sowie im Groß- und Außenhandel in allen Bundesländern aufgerufen. Den ganzen Tag über soll es Aktionen und Kundgebungen geben.
4: Mit Rillerpfeifen, Warnwesten und Transparenten sind Beschäftigte heute in mehreren Städten unterwegs. Verdi fordert 7% mehr Lohn, mindestens aber 225 Euro mehr im Monat. Die Arbeitgeber haben zuletzt deutlich weniger angeboten. Und sie glauben auch, dass die Warnstreiks keine großen Auswirkungen haben werden. An den Kassen könnte es zwar hier und da etwas länger dauern oder die Regale werden nicht so schnell nachgefüllt. Zoe Tessovali, Nachrichtenredaktion.
2: Pop-Superstar Taylor Swift ist nach Berechnungen des Wirtschaftsmagazins Forbes zur reichsten Musikerin der Geschichte aufgestiegen. 2024 habe die Musikerin dank der Eras-Tour den Status einer Milliardärin erreicht, schrieb das Magazin. Bis März 2026 habe sich ihr Vermögen nun auf 2 Milliarden Dollar verdoppelt.
1: Das Wetter für Deutschland.
2: Die aktuelle Vorhersage des Deutschen Wetterdienstes. Heute gibt es einen Mix aus Sonne, Wolken und einzelnen Schauern. Im Norden, Nordwesten und östlichen Mittelgebirgsraum sind auch Gewitter möglich. Die Temperaturen erreichen dabei Werte zwischen 18 und 22 Grad. An der See bleibt es kühler. Morgen ist es dann in der Westhälfte bewölkt und es kann regnen. Im Osten lockert es hingegen auf und es gibt nur einzelne Schauer. Bei morgen 18 bis 25 Grad maximal.
0: Schlagerparadies. Mahlzeit und einen tollen Start ins Wochenende. Bald haben wir es geschafft. Ich bin Stefan Grub. Schön, dass ihr dabei seid.
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0: Stellt euch mal Folgendes vor. 42 Kilometer Strand, Ostseebrise im Gesicht und dabei immer das Meer im Blick. Das klingt eher nach Urlaub als nach Sport, würde ich sagen, aber nicht so auf der Ostseeinsel Usedom. Dort feiert am Wochenende der erste Usedom Beach Marathon Premiere. Was die Läufer dort erwartet, das hat mir Anne Sturzwage von Usedom Tourismus erzählt.
1: Das ist ein ganz neues und einzigartiges Laufevent hier bei uns in der Region und die 42 Kilometer durchgehenden Sandstrände Strand in den Mittelpunkt rückt. Also von Zinnowitz bis Ahlbeck wird hier durchgehend am Strand gelaufen, wie der Name schon verspricht. Denn bei vielen anderen Läufen auf Asphalt, da geht es ja häufig auch um Bestzeiten. Hier geht es aber wirklich um die Challenge, um den Genuss, die Natur erleben. Und das ist natürlich dann schon was ganz anderes und ist auch eine muskuläre Herausforderung, muss man dazu sagen.
0: Ja, das stelle sogar ich mir richtig klasse vor, aber ich bin halt leider keine Sportskanone. Muss man aber auch gar nicht sein. Wer kann denn mitmachen beim Beachmarathon?
1: Jedermann, also nicht nur Marathonfans kommen hier auf ihre Kosten, sondern wir haben auch einen Halbmarathon mit im Gepäck und auch einen wunderbaren 10-Kilometer-Lauf zwischen den Seebrücken, sodass auch jeder sich hier gerne testen kann. Und was natürlich immer besonders schön ist, wenn auch was für Familien geboten wird. Und deswegen haben wir auch zwei Bambini-Läufe mit dabei, unterschiedliche Distanzen, sodass hier auch die Kleinsten wirklich mitmachen können.
0: Auch wenn Laufen jetzt gar nicht so euer Ding ist. Ein Besuch lohnt sich trotzdem. Was ist denn alles für Nichtsportler geboten?
1: Ganz besonderes Flair hier am Strand, aber eben auch gerade im Seebad Ahlbeck, wo dann auch der Zieleinlauf stattfindet, ein Eventbereich. Und da gibt es natürlich Moderation, da gibt es Musik, da ist auch Animationsprogramm, gerade so für die Kleinen mit einer Hüpfburg. Und was ich jetzt auch als Läuferin wirklich besonders finde, jeder Finisher darf sich hier auch auf eine Massage und einen Regenerationspoint freuen. Ich glaube, das ist auch ganz wichtig, damit man diesen Tag rundum entspannt genießen kann.
0: Klingt, als käme wirklich jeder auf seine Kosten beim Usedom Beach Marathon. Und nach dem Zieleinlauf wartet nicht nur die Finisher-Medaille, sondern auch eine entspannende Massage. Also besser kann man so einen Lauftag an der Ostsee doch kaum ausklingen lassen. Außer vielleicht mit Radio Schlagerparadies auf den Ohren. Oh,

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0: Geträumt haben wir in diesem Jahr auch in Deutschland, und zwar vom Sieg beim Eurovision Song Contest. Leider hat's diesmal nicht geklappt, lag aber mit Sicherheit nicht an der Performance von Sarah Engels. Vielleicht wäre es aber fürs nächste Mal ja nochmal eine Idee, einen Titel auf Deutsch ins Rennen zu schicken. Unsere Hörerin Bianca, die hat da schon eine ganz konkrete Idee, die hat sie mir verraten per WhatsApp-Sprachnachricht an die 06805 699 110.
1: Ja, hallo, hier ist die Bianca aus Wennigsen am Deister. Und zwar habe ich einen Vorschlag für ESC fürs nächste Mal. Und zwar Wind mit ein Kompliment. Ich glaube, das könnte uns wieder nach vorne bringen. Und das würde ich auch gerne wieder hören. Alles klar. Ich grüße euch alle und ihr macht richtig tolle Musik und immer weiter so. Danke, ciao.

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0: Tja, wo fahren wir denn hin? In den Supermarkt vielleicht? Viele von uns haben ja bestimmt noch ein paar Besorgungen zu machen vorm Wochenende. Und ich weiß nicht, wie ihr es handhabt, aber bei immer mehr Deutschen landen inzwischen deutlich häufiger die günstigen Eigenmarken im Einkaufswagen statt der bekannten Markenprodukte. Das zeigt auch eine aktuelle Auswertung des Marktforschungsinstituts YouGov. Wie Verbraucher Eigenmarken und Markenprodukte bewerten, das hat sich mein Kollege Julian Degler mal für euch angeschaut.
1: Vor allem jüngere Menschen sehen kaum noch einen Unterschied zwischen Eigenmarken und großen bekannten Herstellern. Diese Tendenz gibt es insgesamt, heißt es im YouGov-Report. Verbrauchern schmecken die Eigenmarken oft genauso gut und sie bieten eben ein besseres Preis-Leistungs-Verhältnis. Gestiegene Preise haben das Image vieler Markenhersteller angekratzt. Man muss aber auch dazu sagen, auch Eigenmarken sind teurer geworden, aber nach wie vor günstiger als Markenprodukte.
0: Ja, der Preis spielt halt eben eine riesengroße Rolle immer noch. Aber gibt es denn überhaupt qualitative Unterschiede zwischen den günstigen Eigenmarken und den teuren Markenprodukten?
1: Mittlerweile kaum noch. Die Verbraucherzentrale hat mir erklärt, dass in Tests No-Name-Produkte genauso gut oder manchmal sogar besser abschneiden als Markenprodukte. Das hängt zwar vom konkreten Produkt ab, unterm Strich können Eigenmarken in Sachen Qualität aber auf jeden Fall mithalten. Es kann auch vorkommen, dass Eigenmarken und Markenprodukte sogar im selben Werk produziert werden. In ihrer Rezeptur und bei den Zutaten können sie sich aber trotzdem leicht unterscheiden.
0: Ja, da sieht man es mal wieder. Günstiger muss nicht automatisch schlechter sein. Gutes gibt's auch für wenig Geld oder sogar kostenlos. Die neue Single von René Ulbricht bei Radio Schlagerparadies zum Beispiel. Josephine.
2: 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Sommer, seid so schön.

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So klingt er, der Fluch der Nofretete. Vom alten Ägypten kommen wir nochmal zurück ins Hier und Jetzt, genauer gesagt direkt in unsere Gruß- und Wunschbox auf radioschlagerparadies.de. Dort könnt ihr eure Grüße und Musikwünsche direkt zu mir ins Studio schicken. Der Yannick und der Mario, die haben das heute schon erledigt und Grüße da gelassen an ihre Arbeitskollegin, die Magda. Und Bock auf Schlager haben sie auch. Micky Krause und Tim Toupet für euch.

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0: kurz nachgeschaut. Auch auf der Insel mit zwei Bergen ist es jetzt 13 Uhr.
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2: Ich bin Babette Büchner. Die geplante Pflegereform sorgt weiter für Unmut. Der Deutsche Städtetag warnt vor erheblichen Mehrkosten für die Kommunen und spricht von einer zusätzlichen Belastung von rund 1 Milliarde Euro pro Jahr. Gleichzeitig geht es um die Frage, wer die steigenden Pflegekosten künftig schultern soll.
3: Viele Städte und Gemeinden müssten schon heute einspringen, wenn Pflegebedürftige die hohen Heimkosten nicht selbst tragen können, sagt Städtepräsident Jung. Er fordert deshalb mehr Unterstützung vom Bund. Die Union hält dagegen. CSU-Landesgruppenchef Hoffmann sagt, die Sozialsysteme müssten effizienter werden. Immer höhere Beiträge könnten keine Dauerlösung sein. Hintergrund sind die Reformpläne von Gesundheitsministerin Waken. Unter anderem sollen Entlastungen für Menschen im Pflegeheim später greifen als bisher. Zoe Tassovali, Nachrichtenredaktion.
2: Russlands Präsident Wladimir Putin zeigt sich beim Wirtschaftsforum in St. Petersburg weiter siegessicher. Der ukrainische Präsident Volodymyr Zelensky hatte sich in einem Brief für direkte Gespräche über ein Kriegsende ausgesprochen, an einem neutralen Ort.
4: Der Kreml reagierte prompt auf das neuerliche Gesprächsangebot von Präsident Zelensky. Es bleibt aber bei der bisherigen Linie, dass Kreml-Chef Putin nur in Moskau zu einem solchen Treffen bereit ist. Das lehnt Zelensky ab. Putin selbst zeigte sich hier beim Wirtschaftsforum in St. Petersburg allerdings offen für einen Dialog, um den Krieg zu beenden. Er machte allerdings auch klar, dass er Deutschland und die Europäer wegen der Waffenlieferungen an die Ukraine als Kriegspartei sieht. Aus St. Petersburg, Ulf Mauder.
2: Die Wirtschaft der Eurozone ist zu Beginn des Jahres überraschend geschrumpft. Das Bruttoinlandsprodukt sei im ersten Quartal um 0,2% im Quartalsvergleich gesunken, teilte die Statistikbehörde Eurostat laut einer weiteren Schätzung mit. In einer vorherigen Schätzung hatte die Behörde noch ein Wachstum um 0,1% gemeldet. Ausschlaggebend für die Abwärtsrevision sind schwache Konjunkturdaten aus Irland. Und zum Tennis. Alexander Zverev ist nur noch 2 Siege vom ersten Grand-Slam-Turniersieg entfernt. Er spielt heute bei den French Open in Paris um den Einzug ins Finale. Im ersten Halbfinale der Männer tritt Zverev um 14.30 Uhr gegen den Tschechen Jakub Menschik an.
1: Das Wetter für Deutschland.
2: Die aktuelle Vorhersage des Deutschen Wetterdienstes. Heute gibt es einen Mix aus Sonne, Wolken und einzelnen Schauern. Im Norden, Nordwesten und östlichen Mittelgebirgsraum sind auch Gewitter möglich. Die Temperaturen erreichen dabei Werte zwischen 18 und 22 Grad. An der See bleibt es kühler. Morgen ist es dann in der Westhälfte bewölkt und es kann regnen. Im Osten lockert es hingegen auf und es gibt nur einzelne Schauer. Bei morgen 18 bis 25 Grad maximal.
0: Schlagerparadies. Eine Stunde haben wir noch zusammen, natürlich mit euren Top-Hits. Ich bin Stefan Grub, schönen Nachmittag.
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0: Gleich halb zwei haben wir's und noch hab ich Platz in meiner Playlist für eure Lieblingsschlager. Ihr wisst, wie es läuft. Kurze Nachricht über unsere kostenlose Radio Schlagerparadies App oder über WhatsApp an die 06805 699 110. Vorhin haben wir schon mal kurz nach Usedom geblickt zum Usedom Beach Marathon. Der findet nämlich jetzt am Wochenende statt. Das ist aber in sportlicher Hinsicht nicht das Einzige, was auf Usedom so abgeht. Unser Hörer Frank ist mittendrin.
1: Liebes Team Schlager Paradies, mein Name ist Frank. Wir sind 76 Personen und treffen uns zum 26. Mal auf der Sonneninsel Usedom zu unserem 26. Boccia-Turnier. Ich bedanke mich ganz lieb bei meiner Frau Heike und wünsche mir für Heike das Lied von Nick P. Braungebrannte Haut. Vielen Dank und bleibt gesund. Tschüss.

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0: Den 5. Juni haben wir heute eigentlich meteorologisch gesehen schon Sommer, aber naja, auch wenn das Wetter noch ein bisschen trübe ist aktuell, der Sommer passiert doch zum Großteil einfach auch im Kopf und deshalb stellen wir die Antennen jetzt einfach schon mal auf Urlaub ein, zusammen mit unserem Reiseprofi Marc Rasch.
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2: Ein herzliches Hallo aus der Reiseticker-Redaktion. Wenn man fliegt, dann am besten mit einem Non-Stop- oder Direktflug. Wenn man aber doch mal umsteigen muss, kann es auch passieren, dass man seinen Anschlussflug verpasst. Das Portal für Fluggastrechte AirHelp hat 196 Flughäfen unter die Lupe genommen und 3 Verlierer gefunden. Und darunter ist auch ein deutscher Flughafen. Denn am weltweit schlechtesten schneiden Bergamo in Italien, Dallas in Texas und Frankfurt am Main ab. Hier ist das Risiko für einen verpassten Anschluss am größten. Und noch eine schöne Nachricht. Der beste Strand der Welt ist mal wieder gekürt worden und der liegt in Asien, auf der Insel Palawan. Es ist der Intalula Beach. Fernab des Massentourismus punktet der Strand mit kristallklarem, türkisfarbenem Wasser und feinstem weißen Sand. Der Intalula Beach ist nur mit dem Boot erreichbar und die Insel Palawan gehört übrigens zu den Philippinen. Platz 2 geht an einen Strand in Europa. Es ist der Fteri Beach auf der ionischen Insel Kefalonia. 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

Ochi Kakao. Ja, so schnell gehen wieder 4 Stunden vorbei. Kurz vor 2 ist es und ich freue mich schon auf den Nachmittag mit meiner lieben Kollegin Antje Klann. Bei ihr habt ihr heute auch nochmal die Chance auf euer persönliches Meet and Greet mit Andrea Berg beim diesjährigen Heimspiel am 17. und 18. Juli in Aspach. Mitmachen lohnt sich auf jeden Fall. Ich wünsche euch jetzt schon mal ganz, ganz viel Glück. Bevor ich gehe, darf ich aber noch Grüße ausrichten von Kerstin und Dirk. Die gehen an alle Camper der Campinginsel Nähren an der Mosel sowie an alle Hörerinnen und Hörer von Radio Schlagerparadies. Ein traumhaft schönes Wochenende wünschen uns die beiden. Und ja, dem habe ich eigentlich nichts mehr hinzuzufügen. Ich bin Stefan Grub. Danke euch fürs Zuhören. Wir hören uns wieder am Montag ab 10 Uhr, wenn ihr Lust habt. Und jetzt schönes Wochenende mit Mike Leon Grosch. Ciao, ciao.

0: Es ist 14 Uhr.
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2: Ich bin Thomas Brockt. Shoppen zu gehen könnte auch heute schwierig werden. Die Gewerkschaft Verdi hat erneut zu bundesweiten Warnstreiks aufgerufen. Betroffen sind Betriebe und Unternehmen im Einzelhandel.

0: sowie im Groß- und Außenhandel in allen Bundesländern.
1: Mit Trillerpfeifen, Warnwesten und Transparenten sind Beschäftigte heute in mehreren Städten unterwegs. Sie wollen so den Druck im Tarifstreit erhöhen. Verdi fordert 7% mehr Lohn, mindestens aber 225 Euro mehr im Monat. Die Arbeitgeber haben zuletzt deutlich weniger angeboten. Und sie glauben auch, dass die Warnstreiks keine großen Auswirkungen haben werden. Tatsächlich dürften Kunden davon sehr wenig mitbekommen. An den Kassen könnte es zwar hier und da etwas länger dauern oder die Regale werden nicht so schnell nachgefüllt. Zoe Tassovali, Redaktion.
0: Die geplante Pflegereform sorgt weiter für Unmut. Der Deutsche Städtetag warnt vor erheblichen Mehrkosten für die Kommunen und spricht von einer zusätzlichen Belastung von rund 1 Milliarde Euro pro Jahr. Gleichzeitig geht es um die Frage, wer die steigenden Pflegekosten künftig schultern soll. Die Pflegeplätze seien bereits jetzt so teuer, dass sie zum Großteil von der Sozialhilfe über die Kommunen finanziert werden müssen, sagt der Präsident des Städtetages Jung. Mehr als die Hälfte der Unternehmen in Deutschland setzt mittlerweile künstliche Intelligenz ein. Das hat das Münchner IFO-Institut ermittelt. Ein Anstieg um rund 15% im Vergleich zum Vorjahr.
2: Vor allem große Unternehmen setzen auf KI. Kleinere Firmen sind dann noch etwas zurückhaltender. Aber es tut sich was. Und genutzt werden KI-Tools danach hauptsächlich in der Industrie und ganz konkret dort in der Verwaltung, bei der Datenanalyse, aber mittlerweile auch beim Programmieren. Und mit Blick auf KI und Jobs meinte neulich der Digitalminister der Bundesregierung, wir müssen uns da zusammenraufen, die Zukunft neu gestalten. Claudia Wächter, Nachrichtenredaktion.
0: Der Deutsche Eishockeybund hat sich ein Jahr vor der Heim-WM von Bundestrainer Harold Kreis getrennt. Der DEB reagierte damit auf das dritte enttäuschende Turnier in Serie, nachdem das Nationalteam vor kurzem bei der WM in der Schweiz erneut das Viertelfinale verpasst hatte.
3: Das Wetter für Deutschland.
0: Die aktuelle Vorhersage des Deutschen Wetterdienstes. Die Temperaturen erreichen heute 18 bis 22 Grad. Nur an den Küsten bleibt es kühler. Dazu gibt es einen Mix aus Sonne, Wolken und einzelnen Regen- und Gewitterschauern. Zum Start ins Wochenende ziehen dann morgen in der Westhälfte dichte Wolkenfelder durch und vor allem im Südwesten kann es regnen. In der Osthälfte lockert es dagegen auf bei 18 bis 26 Grad maximal.
4: 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Schön, dass ihr eingeschaltet habt. Mein Name ist Antje Kleine und wir gehen jetzt ganz stressfrei durch den Nachmittag.
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Chekan mit dem wundervollen Song Boomerang. Hier gehört auf Radio Schlagerparadies am Freitag, kurz nach 14 Uhr. Und oh ja, vielleicht hat der eine oder andere schon Feierabend und dann geht's ab ins Wochenende. Wunderbar, dann genießt es auf jeden Fall in vollen Zügen. Wir sind an eurer Seite mit ganz viel guter Musik. Und ich würde sagen, wir überlassen jetzt mal das musikalische Feld an Christine Stark. Die stand ja beim Schlager-Olymp mit auf der Bühne, hat sehr begeistert. Lass mich gehen, heißt es da.

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Radio Schlagerparadies und wir wünschen einen wunderschönen Nachmittag und hoffen, ihr habt vielleicht alle schon Feierabend. Wir sind auf jeden Fall an eurer Seite mit ganz viel guter Musik. Die gibt es jetzt auf die Ohren von Beatrice Egli.

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1: Bernhard Brink, Erste machst du auf Liebe. Das ist ein Song aus dem Jahr 2001. Hier gehört auf Radio Schlagerparadies. Und jetzt ist Zeit für Musikwünsche. Brigitte hat mir nämlich ins Studio geschrieben und schickt Grüße an ihren lieben Schatzi Jochen, den ich über alles liebe, also nicht ich, sondern Brigitte, und noch viele Jahre mit ihm verbringen möchte, hat sie noch dazu geschrieben. Ach, ich glaube, die beiden sind echt glücklich miteinander. Und musikalisch gibt's noch ein kleines Schmankerl obendrauf. Andy Borg, die berühmten drei Worte.

Côte d'Azur wäre jetzt nicht schlecht, ein bisschen Urlaub. Vielleicht ist der eine oder andere ja auch schon auf dem Weg ins Wochenende und macht einen kleinen Kurztrip. Wir wünschen euch alles Liebe hier von Radio Schlager Paradies. Und ich habe jetzt mal ein bisschen gestöbert, was so bei den Künstlern so los ist. Eigentlich sollte nämlich Mary Rose am 10. Juni mit der MS Artania im Rahmen einer Fly-and-Help-Reise Richtung Skandinavien aufbrechen. Neben Mary waren auch weitere Schlagergrößen wie zum Beispiel Patrick Lindner, Michael Holm und Marianne und Michael angekündigt. Doch Mary Rose soll die Reise aus gesundheitlichen Gründen jetzt abgesagt haben. Für Ersatz ist aber schon gesorgt. Fly-and-Help-Gründer Rainer Meutsch bestätigt die Änderung auf Nachfrage von Schlager.de. Damit steht nämlich fest, dass Mary Rose nicht an Bord geht. Stattdessen übernimmt nun ihre langjährige Kollegin Irene Scheer den Platz im Programm der Reise. Ja, die weiterhin, wie geplant, natürlich stattfinden wird. Wir freuen uns alle sehr darauf, so Rainer Meutsch über diese neue Konstellation an Bord der MS Artania. Ich finde, das ist ein großartiger Ersatz und Mary Rose wünschen wir natürlich alles Liebe. Und jetzt habe ich wieder ganz tolle Musik und zwar von einem sehr tollen Künstler, André Stade. Die Liebe sind wir. Ich mag ihn unwahrscheinlich gerne hören.

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Daniel Sommer, verboten nah, heißt es da in seinem tollen Song aus dem Jahr 2025. Ihr hört übrigens Radio Schlagerparadies und ganz stressfrei gehen wir um 14.49 Uhr dem Feierabend entgegen und natürlich dem Wochenende. Wir wollen euch ein bisschen musikalisch unterhalten, wir sind an eurer Seite und wenn ihr mögt, dann dürft ihr gerne mitbestimmen, was hier gespielt wird. Schickt mir doch einfach eine Sprachnachricht ins Studio unter 06805 699 110 und dann spiele ich gleich dein Lieblingssong hier im Radio. Jetzt gibt's erstmal Musik von Anni Perker. Lass mich nie mehr los.

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1: Ich bin Thomas Brock. Die geplante Pflegereform sorgt für neuen Streit. Der Deutsche Städtetag warnt vor erheblichen Mehrkosten für die Kommunen und spricht von einer zusätzlichen Belastung von rund 1 Milliarde Euro pro Jahr. Gleichzeitig geht es um die Frage, wer die steigenden Pflegekosten künftig schultern soll.
2: Viele Städte und Gemeinden müssten schon heute einspringen, wenn Pflegebedürftige die hohen Heimkosten nicht selbst tragen können, sagt Städtepräsident Jung. Er fordert deshalb mehr Unterstützung vom Bund. Die Union hält dagegen. CSU-Landesgruppenchef Hoffmann sagt, die Sozialsysteme müssten effizienter werden. Immer höhere Beiträge könnten keine Dauerlösung sein. Hintergrund sind die Reformpläne von Gesundheitsministerin Waken. Unter anderem sollen Entlastungen für Menschen im Pflegeheim später greifen als bisher. Zoe Tassovali, Redaktion.
1: Mit Blick auf die Tarifverhandlungen im Handel haben Beschäftigte den zweiten Tag in Folge zeitweise die Arbeit niedergelegt. Zu Kundgebungen in deutschen Städten erwartete die Gewerkschaft Verdi insgesamt mehr als 10.000 Teilnehmer. Das sagte Gewerkschaftssekretärin Kaufmann der Deutschen Presseagentur. Demnach sind die größten Kundgebungen in Erfurt, Bochum und Saarbrücken geplant. Derzeit laufen bundesweit Verhandlungen im Einzelhandel und im Groß- und Außenhandel. Mehr als die Hälfte der Unternehmen in Deutschland setzt mittlerweile künstliche Intelligenz ein. Das hat das Münchner IFO-Institut ermittelt. Ein Anstieg um rund 15% im Vergleich zum Vorjahr.
3: Vor allem große Unternehmen setzen auf KI, kleinere Firmen sind dann noch etwas zurückhaltender. Aber es tut sich was. Und genutzt werden KI-Tools danach hauptsächlich in der Industrie und ganz konkret dort in der Verwaltung, bei der Datenanalyse, aber mittlerweile auch beim Programmieren. Und mit Blick auf KI und Jobs meinte neulich der Digitalminister der Bundesregierung, wir müssen uns da zusammenraufen, die Zukunft neu gestalten. Claudia Wächter, Nachrichtenredaktion.
1: Der Deutsche Eishockeybund hat sich ein Jahr vor der Heim-WM von Bundestrainer Harold Kreis getrennt. Der DEB reagierte damit auf das dritte enttäuschende Turnier in Serie, nachdem das Nationalteam vor kurzem bei der WM in der Schweiz erneut das Viertelfinale verpasst hat.
0: Das Wetter für Deutschland.
1: Die aktuelle Vorhersage des Deutschen Wetterdienstes. Die Temperaturen erreichen heute 18 bis 22 Grad. Nur an den Küsten bleibt es kühler. Dazu gibt es einen Mix aus Sonne, Wolken und einzelnen Regen- und Gewitterschauern. Zum Start ins Wochenende ziehen dann morgen in der Westhälfte dichte Wolkenfelder durch und vor allem im Südwesten kann es regnen. In der Osthälfte lockert es dagegen auf bei 18 bis 26 Grad maximal.
4: Schlagerparadies. Einen schönen Nachmittag wünschen wir euch. Hier ist Stressfrei. Mein Name ist Antje Klann. Ich freue mich auf euch. Schön, dass ihr da seid.
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kriegt man gleich gute Laune bei dem Song Linda Hesse und Maximilian Ahland. Ihr hört Radio Schlagerparadies. Schön, dass ihr eingeschaltet habt. Bei uns läuft natürlich eure Lieblingsmusik. Deshalb her mit euren Musikwünschen, denn ihr dürft bei uns mitbestimmen. Gerne auch übers Gruß- und Wunschformular auf schlagerparadies.de. Und vielleicht erfülle ich ja gleich deinen Musikwunsch. Jetzt habe ich auf jeden Fall Musik, die auf jeden Fall ankommt. Melissa Naschenweng, wo du herkommst. Und danach habe ich Gigi Anderson für euch. Einen schönen Nachmittag. Wo du herkommst.

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Absoluter gute Laune-Song. Da kriegt man richtig Lust aufs Wochenende und auf hoffentlich auch ganz viel Sonne und nicht so viel Regen, wie wir die letzte Zeit jetzt hier hatten. Und natürlich ganz viel Lust auf eure Musikwünsche. Und Franzi aus Englisweiler hat mir geschrieben, grüßt ihren Vater, den Werner, und ihre zwei Freundinnen, die Lena und Eva. Und das mit einem richtig tollen Song von Helene Fischer. Jetzt kriegen wir alle Herzbeben.

0: Ja, und bei einigen Themen bekommt man tatsächlich Herzbeben hier bei uns bei Radio Schlagerparadies, nämlich bei Zecken. Und zwar Zecken bei Wildtieren. Mit dem Sommer beginnt nämlich die Zeckensaison wieder. Und während wir Menschen uns mit langer, heller Kleidung und Insektenspray relativ gut vor den kleinen Blutsaugern schützen können, sind ihnen Wildtiere schutzlos ausgeliefert. Zwar sind die Zecken nicht unmittelbar gefährlich für die Tiere selbst, sie spielen bei der Übertragung auf den Menschen aber eine zentrale Rolle. Thorsten Reinwald vom Deutschen Jagdverband hat uns den mal erklärt.
1: Viele Tiere tragen die Erreger von Borreliose und FSME, also Frühsommer-Meningoenzephalitis, in sich, zeigen aber überhaupt keine Symptome. Also Vögel, Reptilien, Igel, Füchse, Kaninchen. Der Hauptwirt sind aber Mäuse. Und wenn die Zecke daran saugt, dann nimmt sie diese Erreger auf. Und wenn sie dann beim nächsten Mal an einem Menschen saugt, zum Beispiel an einem unbedarften Wanderer oder Radfahrer, dann kann der daran schwer erkranken.
0: Bei Rehen ist die Sache allerdings anders. Sie wirken wie eine Art Waschmaschine für bestimmte Erreger.
1: Das heißt, eine Zecke, die Borrelien in sich trägt, saugt am Reh. Das Reh kann nicht erkranken und gleichzeitig verliert die Zecke die Borrelien. Das ist natürlich gut für Wanderer.
0: Leider kann man sich die Zecke, die einen befällt, nicht aussuchen. Es gibt da obendrein auch zig verschiedene Arten. Manche davon können vor allem auch für Haustiere gefährlich sein.
1: Neben dem gemeinen Holzbock hat sich eine neue Art etabliert in Deutschland. Das ist die Auwaldzecke. Die ist besonders gefährlich für Hunde, da sie die Hundemalaria übertragen kann. Diese Krankheit endet meist tödlich, wenn sie nicht entdeckt wird. Und deswegen sind eben auch Zeckenschutzmittel und regelmäßiges Absuchen der Hunde sehr, sehr wichtig.
0: Also gerade auch mit Hunden lieber genau nachschauen nach dem Spaziergang. Einmal zu viel ist besser als einmal zu wenig.

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0: 1997 und ich war Riesen-Michelle-Fan und damit hat sie ihre Anfänge gestartet, genau mit diesem Song Wunderbare Frau. Und ganz wunderbar sind natürlich auch eure Musikwünsche, die dürft ihr gerne weiter hier ins Studio schicken unter 06805699110 als WhatsApp-Sprachnachricht. Und in den nächsten Gruß hören wir zusammen mal rein.
1: Hallo zusammen, hier ist die Bianca, 35 aus der wunderschönen Donaustadt Tuttlingen und ich wünsche mir von Kevin Bryant Smith Ich, dein Freund von nebenan, und grüße die liebe Nadine und der liebe Karl, die nämlich mit dem Auto unterwegs sind. Und ich wünsche den beiden eine wunderschöne Fahrt und ja, allen noch ein wunderschönes Wochenende und viel Spaß jetzt beim Song.

0: Simone und Charlie Brunner mit ihrem wundervollen Duett aus einem Guss. Hier gehört bei Radio Schlager Paradies. Und jetzt hören wir wieder mal einen Musikwunsch. Und da wird eine auch tolle Kollegin gewünscht, die auf dem Schlager-Olymp mit dabei war.
1: Hallo, hier ist die Tatjana. Und ich wünsche mir von Annemarie Eilfeld das Lied Liebe kann. Und grüße damit alle, die mich kennen.

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Ach, dann sage ich auch einfach mal Aloha, hey. Hier ist Radio Schlagerparadies. Schön, dass ihr dabei seid. Wir wünschen euch um 15.53 Uhr einen schönen Start ins Wochenende und hoffen, ihr habt vielleicht sogar schon frei und dürft das genießen. Dann würde ich sagen, habt einfach ganz viel Spaß am Wochenende. Ihr dürft uns auch gerne mal verraten, was da so ansteht. Was plant ihr am Wochenende so Schönes? Geht's irgendwo hin oder sagt ihr, nö, ich bleib zu Hause, Seele baumeln lassen? Schreibt uns gerne eine WhatsApp-Nachricht unter 06805 699 110. Und das letzte Wochenende war ja fulminant auf dem Schlager-Olymp in Berlin. Und auch sie hat total begeistert. Anna-Karina Wojcik.

0: Und damit ist es 16 Uhr.
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2: Ich bin Thomas Brockt. Für die Pflegeversicherung liegt jetzt ein Sanierungskonzept vor, aber Gesundheitsministerin Warken bekommt dafür viel Kritik. Unter anderem soll laut Konzept bei den pflegenden Angehörigen gespart werden, indem Rentenansprüche gekürzt werden. Aber Patientenschützer fordern, gerade die Pflege zu Hause müsste gestärkt werden. Eugen Brüsch, Vorsitzender der Deutschen Stiftung Patientenschutz, sagte dazu im ZDF.
3: Stattdessen werden jetzt zukünftig der größte Pflegedienst Deutschland, und das ist meistens weiblich, dafür bestraft, dass zu Hause sowohl die Eltern oder auch der Ehemann oder die Ehefrau versorgt werden. Und das ist doch kein Zukunftskonzept.
2: Patientenschützer Brüch. Schutzhelme wie bei der Bundespolizei könnten künftig auch zur Ausrüstung von Bahnsicherheitskräften gehören. Die Deutsche Bahn testet die Helme von Juni bis Dezember bei ihrer mobilen Unterstützungsgruppe in Berlin, die zum Beispiel bei Fußballspielen und Demonstrationen eingesetzt wird. Der tödliche Angriff auf einen Zugbegleiter Anfang Februar in einer Regionalbahn in der West-

0: Rheinland-Pfalz hatte bundesweit für Entsetzen gesorgt. Seitdem setzt die Bahn auf zusätzliche Sicherheitsmaßnahmen. Shoppen zu gehen könnte auch heute schwierig werden. Die Gewerkschaft Verdi hat erneut zu bundesweiten Warnstreiks aufgerufen. Betroffen sind Betriebe und Unternehmen im Einzelhandel sowie im Groß- und Außenhandel in allen Bundesländern.
1: Mit Rillerpfeifen, Warnwesten und Transparenten sind Beschäftigte heute in mehreren Städten unterwegs. Sie wollen so den Druck im Tarifstreit erhöhen. Verdi fordert 7% mehr Lohn, mindestens aber 225 Euro mehr im Monat. Die Arbeitgeber haben zuletzt deutlich weniger angeboten. Und sie glauben auch, dass die Warnstreiks keine großen Auswirkungen haben werden. Tatsächlich dürften Kunden davon sehr wenig mitbekommen. An den Kassen könnte es zwar hier und da etwas länger dauern oder die Regale werden nicht so schnell nachgefüllt. Zoe Tassovali, Redaktion.
0: Der Deutsche Eishockeybund hat sich ein Jahr vor der Heim-WM von Bundestrainer Harold Kreis getrennt. Der DEB reagierte damit auf das dritte enttäuschende Turnier in Serie, nachdem das Nationalteam vor kurzem bei der WM in der Schweiz erneut das Viertelfinale verpasst hat.
2: Das Wetter für Deutschland.
0: Aktuelle Vorhersage des Deutschen Wetterdienstes. Die Temperaturen erreichen heute 18 bis 22 Grad. Nur an den Küsten bleibt es kühler. Dazu gibt es einen Mix aus Sonne, Wolken und einzelnen Regen- und Gewitterschauern. Zum Start ins Wochenende ziehen dann morgen in der Westhälfte dichte Wolkenfelder durch und vor allem im Südwesten kann es regnen. In der Osthälfte lockert es dagegen auf bei 18 bis 26 Grad maximal.
3: Und ich sage nochmal herzlich willkommen an alle, die jetzt neu eingeschaltet haben. Mein Name ist Antje Klann und ganz stressfrei geht's durch den Nachmittag.
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Eloy de Jong hier auf Radio Schlagerparadies. 16.09 Uhr ist es mittlerweile und Zeit, glaube ich, für eure Musikwünsche. Schickt die mir gerne doch ins Studio. Ich freue mich drauf. Unter unserem Gruß- und Wunschformular geht das ganz fantastisch auf schlagerparadies.de. Und ich habe schon ein bisschen was vorbereitet, aber ich würde es schöner finden, wenn ich eure Lieblingsmusik hier im Radio spiele. Jetzt gibt's Musik auf die Ohren von Gerrit Hicks. Wo immer du bist.

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0: Radio Schlagerparadies, das war Ellie Melinda, hier gehört am Nachmittag, am Freitagnachmittag, wo vielleicht der eine oder andere jetzt gerade auf dem Weg nach Hause ist. Und vielleicht hört ihr dann auch diese Nachricht hier.
1: Heute möchte ich meinen Enkel Vincent, der heute 8 Jahre alt wird, zum Geburtstag ganz, ganz lieb grüßen. Und wünsche mir für ihn, weil er denjenigen sehr gerne hat, von Timo: Der Zug ist abgefahren.

0: Ihr hört Radio Schlagerparadies und es ist Freitag, 16.24 Uhr und was haben wir nicht alles schon erledigt die Woche über, oder? Viele von euch mussten wahrscheinlich auch an tausend Sachen denken. Arbeit, Familie, vielleicht auch die Wochenendplanung. Und da kommt schon einiges zusammen. Schätzungen sprechen von 6.000 bis 60.000 Gedanken pro Tag. Absolut irre. Da wird natürlich vieles, was wir nicht unmittelbar brauchen, vom Gehirn aussortiert. Bei mir ganz viel. Und genau diese unnützes Wissen, das wollen wir euch bei Radio Schlager Paradies einfach mal just for fun nochmal ins Gedächtnis rufen. Wenn ihr wollt, könnt ihr jetzt gerne mitraten bei unserem kleinen Allgemeinquiz. Unsere Frage heute, was ist das größte menschliche Organ des Körpers? Es ist nicht die Leber, wie viele vielleicht meinen. Die wiegt übrigens zwischen 1,5 und 2 Kilo. Und es ist auch nicht unser Gehirn. Holly Brach hat die richtige Antwort.
1: Die richtige Antwort ist die Haut. Sie ist je nach Körpergröße zwischen 1,5 und 2 Quadratmeter groß. Wahnsinn, oder?
0: Krass, und da heißt immer, das geht auf keine Kuhhaut. Okay, die ist wahrscheinlich noch ein gutes Stückchen größer. So, ich würde sagen, das war jetzt unnützes Wissen für euch, aber jetzt gibt's ganz tolle Musik und die kommt jetzt von Niki. Ich bin ein bayerisches Kaugel. Ja, ich kann es nicht so schön aussprechen wie sie.

Yeah. Und wir hoffen, dass der noch ein bisschen wärmer und vielleicht auch weniger verregnet wird, der Sommer. Ihr hört Radio Schlagerparadies am Freitagnachmittag. Mittlerweile ist es jetzt 16.33 Uhr und ich würde sagen, da ist wieder Zeit für Musikwünsche. Conny aus Fehlern hat mir geschrieben, mein Mann und ich lieben dieses Lied einfach sehr. Wir wünschen damit allen ein entspanntes, schönes Wochenende. Und wovon reden Sie? Von Ute Freudenberg. Vielleicht im nächsten Leben.

Radio Schlagerparadies am Freitagnachmittag. Ja, 45 Jahre Musikgeschäft, unzählige Erfolge und ein Blick auf eine Branche im Wandel. Sängerin Nicole hat die Entwicklung der Unterhaltungswelt wie kaum eine andere Künstlerin miterlebt. Und während heute künstliche Intelligenz immer stärker Einzug in die Musikbranche hält und neue Möglichkeiten schafft, sieht die Schlagersängerin diese Entwicklung etwas kritisch. Ihre Liebe zur Musik ist nämlich bis heute ungebrochen. Im Interview mit Schlager.de hat sie erklärt, ich liebe es, Sängerin zu sein. Man soll ja das tun, was man am besten kann. Und ich kann nun mal singen. Das ist meine Erfüllung und macht mich glücklich. Gerade deshalb kann Nicole die Entwicklung der vergangenen Jahrzehnte besonders gut einordnen. Und sie ist überzeugt, dass Künstler früher anders wahrgenommen wurden als heute. Ich bin aber sehr froh, sagt sie, dass ich den 80ern angefangen habe. Damals gab es 3 Sender. Da waren ganz andere Zeiten. Da wurde man auch als Künstler ganz anders wahrgenommen. Heute würde ich wahrscheinlich nicht nochmal bei Null anfangen wollen, sagt Nicole. Ganz ehrlich, aus ihrer Sicht müssen Künstler heute deutlich mehr leisten, um sich langfristig durchzusetzen. Besonders kritisch sieht die ESC-Legende den Einfluss von künstlicher Intelligenz auf die Musikbranche. Für die Sängerin stehen Talent, Ausstrahlung und Authentizität weiterhin an erster Stelle. In dem Interview erklärt Nicole dazu, wichtig ist neben dem Talent, dass die Qualität und Authentizität stimmen. Das Publikum muss die Ausstrahlung spüren. Ganz ehrlich, ja, ich habe mir da auch schon so meine Gedanken drüber gemacht und ihr dürft mir gerne mal sagen, wie seht ihr das? Schreibt mir gerne eine WhatsApp-Nachricht hier ins Studio unter 06805 699 110. Ich freue mich drauf. Und die beiden, die können auch richtig was. Und das setzt sich bei den beiden auch super durch. Laura und Marc. Ach was, ich wag das. Ach,

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1: Wahnsinnig schöne Textzeilen von Vanessa Mai. Ja, irgendwie sind wir alle ein Rohdiamant und irgendwie können wir dann nach einer gewissen Zeit alle leuchten. Und ich würde sagen, das sollte man gut annehmen und sein Leben so leben, wie es einem passt. So, das waren die Worte zum Freitag. Ich sende euch ganz liebe Grüße. Hier ist Radio Schlagerparadies und ich freue mich, dass ihr alle eingeschaltet habt. Jetzt gibt's Musik, wo ich ganz ehrlich sage, ich habe den Song das erste Mal gehört und dachte, wow, krasse Nummer. Wie schön, dass er sich diese Nummer genommen hat und gesagt hat, die muss auf jeden Fall mal auf Deutsch interpretiert werden. Joey Heindle, schwer zu erklären.
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0: Und damit ist es 17 Uhr.
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2: Ich bin Thomas Brockt. Pflege kostet viele Betroffene schon heute ein Vermögen. Jetzt gibt es Streit um die geplante Pflegereform von Gesundheitsministerin Warken. Kritiker befürchten, dass Pflegebedürftige und ihre Familien künftig länger auf finanzielle Entlastungen warten müssen.
3: Genau davor warnt auch der Deutsche Städtetag. Präsident Jung sagt, viele Menschen könnten die hohen Kosten für einen Pflegeplatz schon jetzt nicht allein stemmen. Dann müssten häufig die Kommunen einspringen. Die Reform sieht unter anderem vor, dass Entlastungen für Heimbewohner später greifen als bisher. Die Union hält das für notwendig. CSU-Landesgruppenchef Hoffmann sagt, ohne Änderungen würden die Beiträge zur Pflegeversicherung immer weiter steigen. Zoe Tassovali, Redaktion.
2: Schutzhelme wie bei der Bundespolizei könnten künftig auch zur Ausrüstung von Bahnsicherheitskräften gehören. Die Deutsche Bahn testet die Helme von Juni bis Dezember bei ihrer mobilen Unterstützungsgruppe in Berlin, die zum Beispiel bei Fußballspielen und Demonstrationen eingesetzt wird. Der tödliche Angriff auf einen Zugbegleiter Anfang Februar in einer Regionalbahn in der Pfalz hatte bundesweit für Entsetzen gesorgt. Seitdem setzte die Bahn auf zusätzliche Sicherheitsmaßnahmen. In der Ukraine ist in der Region rund um das Atomkraftwerk Saporischschja eine Waffenruhe in Kraft getreten. Damit sollen dringend notwendige Reparaturen an einer Stromleitung zum AKW ermöglicht werden, hieß es von der Internationalen Atomenergiebehörde in Wien. Sie hatte die Feuerpause ausgehandelt.
4: Die Reparatur ist nötig, um die Gefahr eines Atomunfalls zu reduzieren. Denn das Kraftwerk braucht eine zuverlässige Stromversorgung, um

0: radioaktives Material zu kühlen. Die Reparatur ist heikel. Der Schaden wird direkt an der Frontlinie von Spezialisten aus der Ukraine und Russland behoben. Dafür ist auch die Räumung von Minen notwendig. Zumindest ist jetzt eine kurze Waffenruhe erzielt worden. Aber die Zukunft des ukrainischen, aber von Russland besetzten AKW, diese Zukunft kann wohl erst in Friedensverhandlungen gelöst werden. Aus Wien, Albert Otti.
1: Marcel Rapp wird neuer Trainer beim FC St. Pauli. Rapp tritt beim Absteiger aus der Fußball-Bundesliga die Nachfolge von Alexander Blessin an. Von ihm hatten sich die Kiezkicker gestern getrennt. Rapp war zuletzt bis zum Februar Trainer von Holstein Kiel.
2: Das Wetter für Deutschland.
1: Die aktuelle Vorhersage des Deutschen Wetterdienstes. Die Temperaturen erreichen heute 18 bis 22 Grad. Nur an den Küsten bleibt es kühler. Dazu gibt es einen Mix aus Sonne, Wolken und einzelnen Regen- und Gewitterschauern. Zum Start ins Wochenende ziehen dann morgen in der Westhälfte dichte Wolkenfelder durch und vor allem im Südwesten kann es regnen. In der Osthälfte lockert es dagegen auf bei 18 bis 26 Grad maximal.
3: Und damit geht es in die 17 Uhr Stunde. Mein Name ist Antje Klann. Schön, dass ihr eingeschaltet habt.
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Ich mag unsere nachrückenden Schlagersternchen. Pia Sophie, Rianne Vaplü, hier gehört auf Radio Schlagerparadies. Ganz, ganz viele tolle neue Künstler sind am Start und wollen in den Schlager-Olymp. Kann man so schön sagen, ja? Doch, ich würde sagen, das ist ein guter Ausdruck dafür. Und da gibt es so einige. Und ich finde es immer wieder beachtlich, dass sich da auch einige immer wieder durchsetzen. Und er ist schon ganz lange im Geschäft und ein richtig toller Künstler. Ich mag seine Stimme wahnsinnig gern hören und habe mal zu ihm gesagt in einem Gespräch hinter der Bühne: Christian, du durftest mir abends auch vor dem Schlafengehen was vorsingen. Das würde ich toll finden. Christian Leis, 100.000 Schritte, hier gehört auf Radio Schlagerparadies.

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auch ein richtig schöner Wohlfühlsong. Tanja Jonak hier gehört auf Radio Schlagerparadies. Es ist mittlerweile 17.19 Uhr und ich würde sagen, wer noch keinen Feierabend hat, da würde ich sagen, muss jetzt aber langsam mal was passieren. Ne? Um die Uhrzeit sollte man eigentlich schon zu Hause sitzen, die Füße hochlegen, sich's gut gehen lassen und natürlich uns lauschen. Und Felix aus Eichenbühl hört uns auch zu und schickt liebe Grüße an seinen Kollegen Alex. Die beiden sind noch am Schuften, sie sind nämlich auf der Baustelle und brauchen super Musik zur Motivation. Die bekommt ihr, Jungs. Andy Borg mit Als sie noch Anna hieß.

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1: Ein herzliches Hallo aus der Reiseticker-Redaktion. Wenn man fliegt, dann am besten mit einem Non-Stop- oder Direktflug. Wenn man aber doch mal umsteigen muss, kann es auch passieren, dass man seinen Anschlussflug verpasst. Das Portal für Fluggastrechte AirHelp hat 196 Flughäfen unter die Lupe genommen und 3 Verlierer gefunden. Und darunter ist auch ein deutscher Flughafen. Denn am weltweit schlechtesten schneiden Bergamo in Italien, Dallas in Texas und Frankfurt am Main ab. Hier ist das Risiko für einen verpassten Anschluss am größten. Und noch eine schöne Nachricht. Der beste Strand der Welt ist mal wieder gekürt worden und der liegt in Asien, auf der Insel Palawan. Es ist der Intalula Beach. Fernab des Massentourismus punktet der Strand mit kristallklarem, türkisfarbenem Wasser und feinstem weißen Sand. Der Intalula Beach ist nur mit dem Boot erreichbar und die Insel Palawan gehört übrigens zu den Philippinen. Platz 2 geht an einen Strand in Europa. Es ist der Fteri Beach auf der ionischen Insel Kefalonia. 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

Michael Wendler, hier gehört auf Radio Schlagerparadies. Und jetzt würde ich ganz gerne wieder den Michael mal glücklich machen. Au in der Hallertau, da wohnt er. Das hört sich echt mega toll an. Wünsche euch allen ein schönes Wochenende, hat er noch zur Nachricht geschrieben. Und deinen Musikwunsch würde ich jetzt ganz gerne erfüllen. Fantasy, 1001 Nacht. Und damit würde ich sagen, so langsam rein ins Wochenende.

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hätte er mal ihren Namen gewusst. Julian Reim, seine aktuelle Single, hier gehört auf Radio Schlagerparadies. Das Wochenende, das naht. 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Und jetzt haben wir natürlich auch Laura Wilde musikalisch für euch mit Federleicht.

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Na Daniel, das kann ich dir sagen. Wie man das weiß, das fühlt man einfach, oder? Ich wünsche euch einen wunderbaren Start in den Freitagabend und in den Feierabend. Ganz stressfrei geht's nämlich hier zu bei uns, bei Radio Schlager Paradies. Mit viel Musik und Unterhaltung, die ihr natürlich gerne auch mitbestimmen dürft. Schickt mir einfach eine Nachricht hier ins Studio unter 06805699110 als WhatsApp-Sprachnachricht. Wir freuen uns drauf und wir freuen uns natürlich auch auf viel tolle Musik. Gleich gibt es Musik, die das Herz erwärmt, von Klaus Beyer. Und vorher habe ich noch die aktuelle Single von Pia Mahlo. Da heißt es Herz an. Na, das ist doch ein wunderbarer Start in den Freitagabend.

Na, da kriegt man richtig gute Laune bei dem Song von Klaus Beyer. Ihr hört Radio Schlagerparadies und so langsam neigt sich jedenfalls meine Sendung dem Ende zu. Ich würde sagen, ich gebe euch jetzt ganz entspannt weiter an Volker Schommer. Der hat nämlich endlich Feierabend und den will er mit euch zusammen genießen und natürlich mit eurer Lieblingsmusik. Dazu müsst ihr eigentlich nur eins tun. Ihr schickt uns hier eine Nachricht ins Studio unter 06805 699 110. Und grüßt gerne Freunde, Kollegen, wie auch immer, oder wünscht einfach nur ein schönes Wochenende an eure Familie. Und dann spielt Volker euch gleich euren Lieblingssong hier im Radio. Und für mich heißt es jetzt einfach mal auf Wiederhören zu sagen. Und ich hätte aber noch einen tollen Song für euch, und zwar von Kavila. Auch sie war auf dem Schlager-Olymp zu Gast am letzten Wochenende. Tolle Künstlerin. Und an dieser Stelle ganz liebe Grüße und bis dann. Eure Antje Klann, wir hören uns dann in der Schlagerküche morgen.

0: Es ist 18 Uhr.
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2: Ich bin Thomas Brock. Seit 13 Jahren hat die EU keine neuen Mitglieder mehr aufgenommen. Das soll sich bald ändern, wenn es nach Kanzler Merz und Frankreichs Präsident Macron geht. Bei einem Westbalkan-Gipfel in Montenegro wird heute über das Thema beraten.
3: Wann dürfen die Westbalkanstaaten der Europäischen Union beitreten? Natürlich wird diese Diskussion der EU auch von anderen Ländern, beispielsweise der Ukraine, aufmerksam verfolgt. Kanzler Merz und Frankreichs Präsident Macron wollen mehr Erweiterungstempo. Schon bestimmte Fortschritte könnten den schrittweisen Zugang zum Binnenmarkt bringen. Und die Entsendung von Beobachtern in EU-Gremien soll auch möglich sein. Nordmazedonien beispielsweise wartet schon seit 22 Jahren, aber das Thema erfordert Einstimmigkeit und bleibt deshalb schwierig. Aus Brüssel, Dieter Ebeling.
2: Bundesgesundheitsministerin Warken bekommt bei der Finanzreform für die Pflege scharfen Gegenwind, auch aus der eigenen schwarz-roten Koalition. Für die weiteren Beratungen meldeten vor allem Vertreter von SPD und CSU aus Bund und Ländern Korrekturforderungen an. Auf deutlichen Widerstand stoßen Einschnitte und stärkere Belastungen für Pflegebedürftige und pflegende Angehörige. Die Kommunen protestieren gegen drohende Mehrkosten, wenn mehr Betroffene in Sozialhilfe rutschen. Böllerwürfe, Raketenbeschuss und immer wieder Gewalt. Die Deutsche Bahn reagiert auf zunehmende Risiken für ihre Sicherheitskräfte. Wie die Bahn mitteilt, testet sie deshalb in Berlin jetzt Schutzhelme für spezielle Einsatzteams.
4: Sie sehen aus wie kleine schwarze Polizeihelme mit herunterklappbarem Visier. Zum Standard sollen diese Helme aber nicht werden. Sie sollen nur dann zum Einsatz kommen, wenn eine Lage zu eskalieren droht. Die Bahn reagiert damit auf zunehmende Gewalt gegen ihre Mitarbeiter, vor allem bei Fußballspielen, Demos oder an Silvester. Bewährt sich der Test in Berlin, könnten die Helme ab dem kommenden Jahr bundesweit eingeführt werden. Die Bahn setzt außerdem auf mehr Sicherheitspersonal, Bodycams und zusätzliche Deeskalationstrainings. Zoe Tassovali, Redaktion.
2: Und noch eine Meldung vom Tennis. Alexander Zverev ist ins Finale der French Open eingezogen und kann dort den ersten Grand-Slam-Titel seiner Karriere holen. Der Hamburger gewann sein Halbfinale in Paris gegen den Tschechen Jakub Menšík in 4 Sätzen.
1: Das Wetter für Deutschland.
2: Die aktuelle Vorhersage des Deutschen Wetterdienstes. In der Nacht anfangs noch letzte Schauer, dann lockert es immer mehr auf. Teilweise ist es auch klar. Örtlich bildet sich aber Nebel. Tiefstwerte zwischen 12 und 6 Grad, im Bergland etwas kühler. Morgen tagsüber im Westen und Norden wolkig mit einzelnen Schauern, sonst meist trocken und teilweise länger sonnig. Das Ganze bei Höchstwerten.

0: Temperaturen von 18 bis 26 Grad.
1: Wir gehen rein in den Freitagabend mit Blick Richtung Wochenende. Mein Name ist Volker Schommer. Ich freue mich, dass ihr mit dabei seid. Hallo.
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Der Julian David mit seinem Feuerfunkenregen zum Start ja rein in den Freitagabend auf Radio Schlagerparadies. Und ich denke mal, bei dem einen oder anderen brennen auch schon die Feuerfunken so seelisch bei allen Fußballfans. Ja, in einer Woche ist es eigentlich schon soweit. Da sind wir ja schon fast drin in der Fußball-WM oder beziehungsweise wir sind eigentlich schon drin. Und mal schauen, was da passiert. Wird natürlich heute auch ein Thema sein hier am Freitagabend auf Radio Schlagerparadies. Natürlich auch noch ein bisschen French Open, aber mit am Start und eine neue Trendsportart werden wir euch etwas näher ans Mittelohr bringen. Natürlich auch eure Grüße und Wünsche, wie zum Beispiel den von Markus aus Zempow. Das ist der östlichste Ortsteil der Stadt Wittstock-Dosse in Brandenburg. Habe extra mal nachgeguckt, weil mir der Name gar nicht sagte. Und der schickt schöne Grüße raus an alle Hörer hier. Und natürlich an seine beiden Süßen mit Claudia Jung. Die ist jetzt schon vom Sport auch ziemlich atemlos.

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0: Die Sommerhits bei Radio Schlagerparadies, Sommerleicht mit Chris Reißer war das gerade eben. In einer Woche ist es soweit, beziehungsweise in etwas unter einer Woche. Da startet sie nämlich die Fußball-WM in den USA, Kanada und Mexiko. Und während sich Millionen Fans die Spiele zu Hause vor dem Fernseher anschauen, ja, dürfte die Zahl der deutschen Anhänger vor Ort relativ überschaubar bleiben. Der Grund ist klar, hohe Ticketpreise, teure Hotels und vor allen Dingen auch lange Reisewege. Wie groß die Nachfrage nach WM-Reisen aktuell ist und welche Rolle die hohen Kosten spielen, das weiß Timo Tinsch von der FAZ.
1: Die Nachfrage ist klar verhalten. Andreas Engels, der Leiter des Deutschlandbüros beim Sportreiseveranstalter Absolut Sports in Darmstadt, spricht von einer überschaubaren Menge verkaufter Reisepakete. Also von einem großen deutschen Fantraus kann also keine Rede sein. Beim ersten Gruppenspiel der deutschen Nationalmannschaft werden gerade einmal 2500 deutsche Fans erwartet. Der DFB hat von der FIFA gerade mal 400 bis 600 Tickets bekommen für die Vorrundenspiele, die so um die $60 kosten. Der Rest der Tickets ist im freien Verkauf und entsprechend teuer.
0: Eieieiei, teuer, das ist auch ein gutes Stichwort. In den vergangenen Wochen haben abenteuerliche Summen für die Tickets die Runde gemacht. Das ist vermutlich ein Hauptgrund für die verhaltene Nachfrage.
1: Allein ein Paket jetzt für die drei Vorrundenspiele der deutschen Nationalmannschaft für Flüge, Hoteltransfer und für 14 Tage würde zwischen 8.500 und 9.000 Euro kosten und das wohlgemerkt ohne Tickets. Tickets kosten aktuell das günstigste für das deutsche Eröffnungsspiel gegen Curaçao 400 Euro. Das ist noch relativ günstig, wenn man sich andere Spiele anschaut, wie etwa das Vorrundenspiel Brasilien gegen Schottland. Da wird auf der offiziellen FIFA-Seite Tickets gehandelt von $4.800.
0: Ja, sonst ist aber noch alles klar. Also gegen diese Preise wird jetzt vorgegangen. Die US-Justiz, die fordert Aufklärung von der FIFA und die Bundesstaaten New York und New Jersey prüfen, ob der Fußballverband die Fans mit den Preiskategorien getäuscht hat. Die Vorfreude und Reiselust zur WM hält sich also zumindest hierzulande auf jeden Fall schon mal in Grenzen. Aber ich denke mal, das ein oder andere Sofa wird schon angewärmt.

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0: Der Freitagabend auf Radio Schlagerparadies in einem schönen Klassiker von Juliane Werding, 3 Jahre lang aus dem Jahr 1984. So die normalen Sportarten wie Fußball, Basketball oder Tennis oder auch Hallenhalmer kennt ja jeder von uns, aber es gibt ja immer wieder Trends, die plötzlich überall auftauchen, auch Social Media, auch Sportplätzen und in Gesprächen unter Freunden. Und genauso ein Hype-Sport, der schwappt gerade mal wieder zu uns rüber. Also Sportklamotten gedanklich schon mal anziehen und mein Kollege Jonas Gehm aus der Radio Schlagerparadies Sportredaktion hat da was für uns.
1: Paddle-Tennis oder einfach nur Paddle ist der neue Sporttrend, der Tennis und Squash auf geniale Weise kombiniert. Gespielt wird auf einem kleineren Feld mit Glaswänden, die ins Spiel einbezogen werden dürfen, wie eben beim Squash. Statt mit langen Tennisschlägern spielt man mit kompakten, unbespannten Rackets mit Löchern. Die sorgen für viel Kontrolle. Paddle ist schnell, spektakulär und extrem gesellig, denn es wird ausschließlich im Doppel gespielt. Einfach zu lernen, schwer wieder aufzuhören, das ist Paddle.
0: Klingt ja erstmal gar nicht uninteressant. Okay, jetzt wissen wir also, was Paddle ist, aber wie läuft denn das Ganze so eigentlich auf dem Platz ab? Bleiben wir mal direkt im Spiel und schauen uns mal die Regeln etwas genauer an.
1: Die Regeln beim Paddle ähneln stark dem Tennis. Gezählt wird also 15, 30, 40 Spiel. Gespielt wird immer im Doppel, also 2 gegen 2. Aufgeschlagen wird unter Hüfthöhe. Das macht den Einstieg deutlich leichter. Und jetzt wird's spannend. Trifft der Ball nach dem Aufsprung die Glaswand, bleibt er im Spiel. Das sorgt für coole Ballwechsel und viel Taktik. Der Ball darf aber nur einmal aufkommen, bevor er zurückgespielt wird. Klingt simpel und macht definitiv süchtig.
0: Na, schon so ein richtig kleines bisschen Bock bekommen. Paddle ist definitiv mehr als nur so ein kurzer Trend. Vielleicht ja auch bald eure neue Lieblingssportart. Vielleicht sogar irgendwann mal olympisch. Und keine Sorge, Muskelkater, den gibt's inklusive. Aber dafür mit jede Menge Spaß. Und ich sag's jetzt mal mit Alexander Martin. Einfach machen.

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2: Ich liebe ihn heiß und innig, den Reinhard May. Ich bin Klempner von Beruf und das schon seit 1974. Ansonsten ist er auch schon mal über den Wolken unterwegs. 18 Uhr gleich 54 Minuten. Wir starten gleich rein in die 19 Uhr Stunde. Vorher habe ich noch einen Musikwunsch und der kommt von unterwegs. Ja, man kann auch am Freitag in den Urlaub unterwegs sein. Dabei Radio Schlagerparadies hören auf einer richtig schönen langen Strecke. Und so ein ganz kleines bisschen muss ich jetzt sagen bei dem nächsten Musikwunsch. Da werde ich ein bisschen neidisch.
3: Hallo, hier ist Saskia Becker. Ich bin mit meinem Mann Dirk unterwegs nach Kroatien. Und eigentlich ist das Lieblingslied von Dirk Bella Italia von den Roten Steinern. Und wir haben das daheim einfach mal umgetextet in Bella Kroatia. Würden uns aber trotzdem das Lied Bella Italia wünschen. Wäre super toll, wenn ihr das spielen könntet. Wir sind gerade Richtung Zagreb auf der Autobahn und haben noch so 300 Kilometer vor uns. Schönen Dank und liebe Grüße an alle. Tschüss.

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0: der Neuanfang von Bianca ab und damit ist es jetzt kurz nach 19 Uhr.
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2: Ich bin Thomas Brockt. Pflege kostet viele Betroffene schon heute ein Vermögen. Jetzt gibt es Streit um die geplante Pflegereform von Gesundheitsministerin Warken. Kritiker befürchten, dass Pflegebedürftige und ihre Familien künftig länger auf finanzielle Entlastungen warten müssen.
3: Genau davor warnt auch der Deutsche Städtetag. Präsident Jung sagt, viele Menschen könnten die hohen Kosten für einen Pflegeplatz schon jetzt nicht allein stemmen. Dann müssten häufig die Kommunen einspringen. Die Reform sieht unter anderem vor, dass Entlastungen für Heimbewohner später greifen als bisher. Die Union hält das für notwendig. CSU-Landesgruppenchef Hoffmann sagt, ohne Änderungen würden die Beiträge zur Pflegeversicherung immer weiter steigen. Zoe Tassovali, Redaktion.
2: Seit 13 Jahren hat die EU keine neuen Mitglieder mehr aufgenommen. Das soll sich bald ändern, wenn es nach Kanzler Merz und Frankreichs Präsident Macron geht. Bei einem Westbalkan-Gipfel in Montenegro ist heute über das Thema beraten worden.
4: Wann dürfen die Westbalkanstaaten der Europäischen Union beitreten? Natürlich wird diese Diskussion der EU auch von anderen Ländern, beispielsweise der Ukraine, aufmerksam verfolgt. Kanzler Merz und Frankreichs Präsident Macron wollen mehr Erweiterungstempo. Schon bestimmte Fortschritte könnten den schrittweisen Zugang zum Binnenmarkt bringen. Und die Entsendung von Beobachtern in EU-Gremien soll auch möglich sein. Nordmazedonien beispielsweise wartet schon seit 22 Jahren, aber das Thema erfordert Einstimmigkeit und bleibt deshalb schwierig. Aus Brüssel, Dieter Ebeling.
2: Auf der Internationalen Raumstation hat es einen Zwischenfall mit Folgen für die Besatzung gegeben. Wegen Lecks an einem Modul wurden 5 Raumfahrer angewiesen, sich in das Dragon-Raumschiff zu begeben. Das teilte eine Sprecherin der US-Raumfahrtbehörde NASA mit. Die Raumfahrer sollen dort bleiben, bis die Reparaturarbeiten abgeschlossen sind. Es handele sich um eine Vorsichtsmaßnahme, so die NASA. Tennisprofi Alexander Zverev ist ins Finale der French Open eingezogen und nur noch einen Sieg vom ersten Grand-Slam-Titel entfernt. Zverev gewann sein Halbfinale in Paris gegen den Tschechen Jakub Menšík in 4 Sätzen und kann sich nun am Sonntag seinen großen Karrieretraum erfüllen. Im Finale trifft Zverev auf Flavio Cobolli oder Matteo Arnaldi. Die beiden Italiener bestreiten am Abend das zweite Halbfinale.
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0: Die aktuelle Vorhersage des Deutschen Wetterdienstes. In der Nacht anfangs noch letzte Schauer, dann lockert es immer mehr auf. Teilweise ist es auch klar. Örtlich bildet sich aber Nebel. Tiefstwerte zwischen 12 und 6 Grad, im Bergland etwas kühler. Morgen tagsüber im Westen und Norden wolkig mit einzelnen Schauern, sonst meist trocken und teilweise länger sonnig. Das Ganze bei Höchstwerten von 18 bis 26 Grad.
1: Entspannt und sportlich in den Freitagabend hier auf Radio Schlagerparadies. Jetzt mit Uta Bresan und wir beide und mit mir. Mein Name ist Volker Schommer. Hallo.
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der Freitagabend mit Matthias Röder und seinem gebrauchten Herz aus dem vergangenen Jahr. Wir werden uns gleich mal mit dem Thema Sexiest Man auf DFB beschäftigen. Wer ist er denn nun, der sexieste Fußballspieler, den Deutschland so zu bieten hat? Dazu gab es eine tolle Umfrage und die Ergebnisse, die beleuchten wir gleich mal. Wir müssen drüber reden. Er konnte leider nicht mitstimmen, liegt maßgeblich nicht daran, dass er nicht sexy wäre, sondern ganz einfach nicht in der Fußball-Weltmeisterschaft mitspielt, nicht im Team ist. Sein Name Klaus Danner, der mag aber jetzt den Sommer ganz besonders, und zwar für die Claudia aus Dortmund hier auf Radio Schlagerparadies.

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0: Ach, ich liebe diesen Song. Bisschen Science Fiction für die Frauenwelt, wenn Gott eine Frau wäre. Ein Spaß beiseite. Richtig toller Titel von der unvergessenen Wenke Möhre. Die ist übrigens immer noch musikalisch unterwegs mit Mitte 70 und die denkt auch gar nicht ans Aufhören. Kommen wir mal wieder zu den wichtigen Dingen des Lebens, zum Beispiel zu den Sexiest Mans Alive. Kurz vor dem Start der Fußball-WM wird ja nicht nur über Titelchancen und Traumtore diskutiert. Es gibt eine aktuelle Umfrage und da wurde gefragt, wer ist denn eigentlich der sympathischste Nationalspieler? Mit wem würden die Deutschen gerne mal ein Bier trinken und wer kommt bei jungen Frauen ganz besonders gut an? Die Antwort lautet in allen Fällen überraschend eindeutig Joshua Kimmich. Was ihn aus Sicht der Deutschen so besonders macht, das weiß Philipp Wolf vom Playboy.
1: Es ist nicht nur sein Spiel, es ist der Charakter, den er auf dem Platz zeigt. Eine relative Mehrheit von 18% der Deutschen sieht ihn als größtes Vorbild unserer DFB-Elf für die jungen Männer im Land. Denn Kimmich ist ja auch neben dem Platz ein Vorzeigetyp. Liebevoller Familienvater, 4 eigene Kinder, sozial engagiert für andere Kinder, die Benachteiligter leben, mit seiner Glaub-an-dich-Stiftung. Immer großzügig und obendrein auch noch selbstkritisch. Damit hat er als Vorbild sogar Fanlieblinge wie Jamal Musiala oder Leon Goretzka hinter sich gelassen. Die folgen ihm auf den Plätzen 2 und 3 als größte Jungsvorbilder.
0: Naja, mit 2 und 3 kann man ja eigentlich auch noch leben. Jetzt hat der Playboy natürlich auch noch nach dem attraktivsten Nationalspieler gefragt. Wer liegt denn da vorne?
1: Da haben wir mal geschaut, wer den Frauen in derselben Altersgruppe der Spieler, also so bis Anfang 30 am besten gefällt. Und ja, selbst in dieser Hinsicht reicht unserem Nationalmannschaftskapitän kein anderer im DFB-Team das Wasser. Der Bayern-Sechser Kimmich ist auch the most sexy. Eine 17% Mehrheit der befragten Frauen bis 30 würde Kimmich daten, wenn sie könnte. Kann sie aber nicht. Und genau das ist vielleicht auch das besonders Verlockende. Aber auch die Nummer 2 der attraktivsten Nationalspieler, Kai Havertz, ist bereits verheiratet. Sorry, die Damen. Da heißt es, nicht anfassen, nur gucken.
0: Klar, ob Vorbild, Kumpeltyp oder Traummann, Joshua Kimmich räumt in dieser Umfrage also gleich mehrere Titel ab. Jetzt fehlt eigentlich nur noch einer, nämlich der Weltmeistertitel. Da muss er natürlich selber nochmal ran und genau dafür geht's für ihn und die Nationalmannschaft schon bald auf den Platz. Das erste Spiel nämlich am 14. Juni. Er gehört übrigens auch zu den Sexiest Singers Alive. Sein Name Roland Kaiser und er kommt jetzt für den Carsten zu uns.

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ein bisschen italienischer Charme. Ja, Freude im Schlagerparadies am Freitagabend mit Christina Bach und ihrem Antonio. Und vom italienischen Charme kommen wir jetzt zum französischen Flair, nämlich zum Thema Sport und dem Thema French Open. Das ist ja eins von vier Grand Slam Turnieren und Alexander Zverev, der könnte dieses Jahr mal richtig was Tolles schaffen. Es könnte sein Jahr werden. Er hat nämlich noch nie eins von diesen Grand Slam Turnieren gewonnen, aber dieses Jahr hat er die große Chance. Alle Favoriten, die sind raus und die jungen Hungrigen, die sind noch drin. Zverev ist ja auf Platz 3 in der Weltrangliste und heute hat er im Halbfinale nochmal richtig durchgezogen und zwar gegen den Weltranglisten 27. den Tschechen Jakub Mensing hat er gewonnen. Gespielt werden ja immer 3 Gewinnsätze und er ist mit 7:5, 6:2, 3:6 und 6:3 da rausgegangen. Also er hat richtig abgezogen. Das Finale ist am Sonntag und sein Gegner sollte heute eigentlich ausgespielt werden zwischen den beiden Italienern Amaldi oder Coboli. Aber das Thema hat sich erledigt, denn Amaldi hat zurückgezogen. Er ist krank und am Sonntag heißt das Finale damit Alexander Zverev gegen Coboli. Wir drücken natürlich Zverev die Daumen, dass er am Sonntag zum ersten Mal ein Grand Slam Turnier gewinnt. Er will ja auch immer musikalisch und sportlich immer mehr.

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0: So klingt er.
1: 2026, der Jay Kahn mit seinem Boomerang. Und gleich kommt unser Boomerang zu uns. Mein Kollege Joachim Müller, der landet nämlich gleich um 20 Uhr hier mit der Schlagerparty und führt euch bis in die Nacht rein. Mit dem Genialsten, was die Schlagerwelt so zu bieten hat an Partymäßigem. 19 Uhr gleich, hier 53 Minuten. Das soll es damit auch gewesen sein von meiner Warte aus. Einen Musikwunsch habe ich noch. Und zwar vom Jürgen aus Herrenberg. Zum Start ins Wochenende schreibt, er hätte gerne einen Musikwunsch mit Grüßen vom Rand des Schwarzwalds an alle Hörer aus Süddeutschland mit den Amigos und Pharao. Mein Name ist Volker Schommer. Wir hören uns wieder, wenn ihr wollt, wenn ihr könnt. Kommt gut ins Wochenende. Bis zum nächsten Mal. Tschüss und bye bye.

0: Es ist 20 Uhr.
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2: Ich bin Thomas Brockt. Bundesgesundheitsministerin Warken bekommt bei der Finanzreform für die Pflege scharfen Gegenwind, auch aus der eigenen schwarz-roten Koalition. Auf deutlichen Widerstand stoßen Einschnitte und stärkere Belastungen für Pflegebedürftige und pflegende Angehörige. Der CSU-Fraktionschef im Bayerischen Landtag, Holitschek, kritisierte im ZDF, wer pflegende Angehörige stärken wolle, dürfe nicht Kürzungen ihrer Renten in Kauf nehmen.
3: Die pflegenden Angehörigen sind aufopferungsvoll unterwegs, kümmern sich, entlasten auch unser System. Und deswegen finde ich da den Ansatz tatsächlich falsch.
2: Der CSU-Fraktionschef im Bayerischen Landtag, Holitschek. Der russische Präsident Putin hat das in einem offenen Brief seines ukrainischen Kollegen Selenskyj angebotene direkte Treffen abgelehnt. Er sehe darin noch keinen Sinn, sagte der Kreml-Chef auf dem Wirtschaftsforum in St. Petersburg. Vor einem solchen Gipfel müssten erst Vereinbarungen für eine dauerhafte Lösung des Krieges getroffen werden. Das von Kiew veröffentlichte Schreiben enthalte außerdem Elemente von Unverschämtheit, so Putin. Selenskyj hatte ihm für ein Ende des Krieges direkte Friedensgespräche in einem Drittstaat angeboten. Auf der internationalen Raumstation ISS hat es einen Zwischenfall mit Folgen für die Besatzung gegeben. Wegen Lecks an einem Modul wurden 5 Raumfahrer angewiesen, sich in das Dragon-Raumschiff zu begeben. Das teilte die US-Raumfahrtbehörde NASA mit.
4: Die ISS kommt in die Jahre und immer wieder gibt es Lecks, Risse und andere Defekte an der 25 Jahre alten Raumstation. Die derzeitige Besatzung war zunächst angewiesen worden, im angedockten Dragon-Raumschiff zu warten, bis der Riss geflickt ist. Aber dann wurde wegen Risse doch eine größere Reparatur beschlossen und die Astronauten konnten zunächst zurück in die Station, solange weitere Messungen und Daten gesammelt werden. Die Sicherheit sei nicht gefährdet, versichert die russische Raumfahrtbehörde Roskosmos. Aus den USA, Tina Eck.
2: Tennisprofi Alexander Zverev ist ins Finale der French Open eingezogen und nur noch einen Sieg vom ersten Grand-Slam-Titel entfernt. Zverev gewann sein Halbfinale in Paris gegen den Tschechen Jakub Menšík in 4 Sätzen und kann sich nun am Sonntag seinen großen Karrieretraum erfüllen. Im Finale trifft Zverev auf Flavio Cobolli. Der Italiener erreichte kampflos das Endspiel, weil sein Landsmann Matteo Arnaldi krankheitsbedingt nicht antreten konnte.
1: Das Wetter für Deutschland.
2: Die aktuelle Vorhersage des Deutschen Wetterdienstes. In der Nacht anfangs noch letzte Schauer, dann lockert es immer mehr auf. Teilweise ist es auch klar. Örtlich bildet sich aber Nebel. Tiefstwerte zwischen 12 und 6 Grad, im Bergland etwas kühler. Morgen tagsüber im Westen und Norden wolkig mit einzelnen Schauern, sonst meist trocken und teilweise länger sonnig. Das Ganze bei Höchstwerten von 18 bis 26 Grad.
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5: Wir starten ins Wochenende im Studio für euch, Joachim Müller.

Tja, die ganze Nacht braucht ihr nicht wach zu bleiben hier in der Schlagerparty am Freitagabend. Die dauert bis Mitternacht, also bis 0 Uhr. Und wir versüßen euch diese schönen Partystunden natürlich gerne mit eurer Wunschmusik 06805 699 110. Sprachnachrichten zum Anrufbeantworter oder per WhatsApp auf diese Nummer. Ich freue mich auf all das, was kommt. Und erzählt vielleicht noch gerade so ein bisschen, wo ihr die Party hört am Freitagabend. Das ist immer wieder interessant zu hören. Und was gehört auf jede Party? Gute Partymusik natürlich mit Singschlager. Und das hier ist so einer. 1982, Peter Schilling, und hier ist Major Tom.

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0: Gigolo, die Jersey, hier ist die Schlagerparty am Freitagabend. Ihr hört Radio Schlagerparadies. Und ich habe zu Beginn der Sendung darum gebeten, dass ihr mir mal mitteilt, was ihr denn gerade so macht. Und die nächste Hörerin, die ganz nebenbei auch noch die schönste Jahreszeit des Jahres im Namen trägt, nämlich den Sommer, die hat mir geschrieben über unsere Wunsch- und Grußbox. Ich grüße auf diesem Weg vom Gardasee. Mein Schatz sitzt neben mir. Wir stecken im Stau am Rechenpass. Ja, daher wünsche ich mir das Lied, weil er es so mag. Er heißt Andreas. Dann wünsche ich euch gute Fahrt und dass der Stau schnell zu Ende geht. Und hier ist eure Wunschmusik. Howard Carpendale, du bist das Letzte.
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1: Hallo Joachim, hier ist der Volker Brügger aus Bad Burkau am Niederrhein. Ich grüße alle Hörer von Radio Schlagerbärer dies recht herzlich und wünsche Ihnen ein schönes Wochenende. Ich würde mich freuen, wenn du uns den Wunsch von Maite Kelly, ein Kuss in Paris, erfüllen würdest. Das würde unser Wochenende sehr schön einläuten. Liebe Grüße vom Niederrhein.

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Vincent Groß und Eierlikör. Ja, sollten wir uns alle gönnen, damit wir 100 werden. Hier ist die Schlagerparty. Wir sind's Radio Schlagerparadies. Es ist Freitagabend. Und aus Kamen in Nordrhein-Westfalen am Rande des Ruhrgebietes. Dort ist der Thomas Hupe zu Hause. Er wünscht sich Michael Wendler. Der DJ hat dich angelacht und grüßt damit seine Frau. Die heißt Heike. Euch einen schönen Abend.

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Hallo Schlagerparadies, hier ist der Rainer aus Ebersbach-Neugersdorf und ich wünsche mir das Lied von Nick B. Füße in Meer. Ich grüße alle von mir hier aus Ebersbach-Neugersdorf und alle Freunde.

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1: Mit dem nächsten Musikwunsch, der mich erreicht hat, über unsere Wunsch- und Grußbox auf der Homepage Radio Schlagerparadies, bringen wir richtig Farbe in die Schlagerparty am Freitagabend. Bunt ist gewünscht von Beatrice Egli. Und dazu wurde geschrieben vom Dennis aus Westerholt. Liebes Radio Schlagerparadies-Team, ich habe Feierabend mit meinen tollen Jungs und die haben heute ordentlich abgerissen, schreibt er hier. Liebe Grüße, ihr habt sicherlich ein Feierabendbierchen in der Hand. Anstoßen, mitsingen und viel Spaß mit Beatrice Egli.

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Ja, genau, den wollen wir alle, den Sommer 26. Cora waren das hier in der Schlagerparty bei Radio Schlagerparadies. Im Studio bis Mitternacht, Joachim Müller. Und hier ist wieder so ein richtiger Mitsing-Schlager. Musikalischer Gruß aus den 80ern. 1984 ist die Klaus-Lage-Band und Monopoly.

0: Das weißt du schon von Liebe, Simone. Und noch einen Nachschlag, bitte. Ja, der musste sein. Hier ist die Schlagerparty. Wir sind's, Radio Schlagerparadies. Das Ganze bis Mitternacht. 06805 699 110. Der heiße Draht mit euren Sprachnachrichten zum Anrufbeantworter oder per WhatsApp-Sprachnachricht hier in die Party mit euren Partymusikwünschen. Und hört euch selbst im Radio und erzählt kurz, wo ihr die Schlagerparty an diesem Freitagabend hört. So wie die beiden hier. Die haben einen, na, nennen wir es mal, Abschiedsabend. Hallo.
1: Hallöchen, hier ist der Sigi aus Sitzinger. Wir verbringen mit meiner Frau Angela den letzten Urlaubstag an der Ostsee. War eine richtig schöne Zeit. Wünsche mir den Titel von Ben Zucker, Herz zu und durch. Dankeschön.
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diesen Song, den kennen wir noch aus der Karnevalszeit. Druckluft, Karnevalsmaus ist das Ding im Original. Und wir haben jetzt passend zur Weltmeisterschaft die Weltmeistermaus-Version draus gemacht. Am Donnerstag startet sie ja, die Fußball-Weltmeisterschaft. Und wir hoffen mal, dass wir diesen passenden Song noch ganz oft spielen können in den kommenden Wochen. Was wir spielen können jetzt, das ist ein Titel, der passt in den Sommer. Per excellence. So schmeckt der Sommer. Daniel Lopez und die Heiderose Böttcher hat sich diesen Titel gewünscht für die Schlagerparty bei Radio Schlagerparadies.

Deswegen in der Schlagerparty schon längst verliebt. Eine aktuelle Nummer hier in dieser Sendung. Jetzt kommt ein älterer Song aus dem Jahr 1972. Und was darf auf keiner Party fehlen? Natürlich ein 100% Mitsingschlager. Den gibt's jetzt von Bata Elis.

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1: Schockverliebt, Erik Philippi, hier ist die Schlagerparty bei Radio Schlagerparadies. Das Ganze bis Mitternacht mit euren Musikwünschen. Der nächste kommt aus unserer Wunsch- und Grußbox zu erreichen über unsere Homepage radioschlagerparadies.de. Die Mandy Klabunde hat geschrieben, sie ist in Kalkreuth zu Hause und sie schreibt hier, wir möchten uns auf diesem Weg für das tolle Event, den Schlager-Olymp, am vergangenen Wochenende bedanken. Es war ein fantastischer Tag und dort konnte man sie kennenlernen, unsere Kollegin, die Antje Klann, die hat sie sich jetzt nämlich gewünscht, mit dem Titel Ich bin ich.

Hallo, liebe Schlagerteam, hier ist Dennis aus Ostfriesland. Wir sind gerade mit den Jungs ein bisschen am Ballen, wir sind am Fußball spielen und wir wünschen uns nochmal von Kerstin Ort. Nachts sind alle Katzen grau. Liebe Grüße!

Schlagerpiloten, aktuelle Single bei uns in der Playlist. Radio Schlagerparadies habt ihr auf und in euren Ohren mit der Schlagerparty bis um Mitternacht. Und dazu gehören eure Musikwünsche, eure Partymusikwünsche. Die gehen jetzt zum Beispiel in ein Auto, auf die Autobahn. Ja, geschrieben hat die Sarah aus Enger. Sie schreibt hier: Ich sende liebe Grüße an Marco und Charlotte, die heute einen Tag an der Nordsee verbracht haben und gerade auf der Autobahn sind. Dann gute Fahrt mit dem Musikwunsch von Christine Stark. Yes.

0: 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Ja, die Schlagerparty. Und mein Herz macht auch Bam Bam und meine Finger, die werden gerade ganz heiß, denn ich habe gerade eine Lunte angezündet hier im Studio. Warum? Wir starten gleich richtig durch mit der Rakete.
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0: Mit Metropolis und DJ Aaron, Rakete. Ich bin Joachim Müller.

0: Gute Laune, Großstadtengel hier in der Schlagerparty bei Radio Schlagerparadies. Nachdem wir jetzt wissen, wo überall die gute Laune anzutreffen ist. Was nicht besungen wurde, das waren die Ohren. Und die Ohren, auf die dürfen sich jetzt freuen bei der Susanne und Mike auf ihren Musikwunsch. Da wird jetzt auch die gute Laune entfacht. Sie schreiben hier, liebes Radioteam, wir sind auf dem Weg zum Sachsen-Anhalt-Tag nach Bernburg und würden uns über ein Lied von Andrea Berg sehr freuen. Das heißt, die geheimen Träumer. Kommt gleich. Und für Andrea Berg habe ich auch noch diese Sprachnachricht erhalten.
1: Liebes Schlagerparadies, ich und mein Mann sitzen im Garten am Feuer und hören eure tolle Musik. Wir sind beide Fans von Andrea Berg und freuen uns schon auf das Heimspiel in Asbach. Deshalb spielt uns doch bitte ein Lied von Andrea. Eure treuen Hörer Volkmar und Bernd aus Bobingen bei Augsburg.

Uns ist auch alles egal heute Abend. Hier ist die Schlagerparty bei Radio Schlagerparadies. Was uns allerdings nicht egal ist, das sind eure Musikwünsche. Der nächste kommt über unsere Wunsch- und Grußbox auf der Homepage radioschlagerparadies.de aus Königsbrück. Das liegt in Sachsen. Vom Tommy Klare. Er schreibt hier: Ich grüße alle Königsbacher, die mich kennen, und wünsche ein schönes und erholsames Wochenende mit einem Song von Forsberg und Halten.

Hallo, liebe Schlagerparadies-Team. Hier ist der Jens aus Uelzen. Ich wünsche mir für meine Frau, die Jackie, die ich ganz doll liebe, das Lied von Wolfgang Petri, einfach geil. Macht weiter so, ihr seid richtig super. Dankeschön, tschüss.

aus Bayern mit seiner Version, der bayerischen Version von 13 Tage Original von, genau, Schweizer waren's. Der nächste Musikwunsch in der Schlagerparty, den darf ich jetzt erfüllen nach Herrenberg zum Jürgen Schäfer. Er schreibt hier, er grüßt alle, die jetzt im Wochenende sind und das Radio Schlagerparadies genießen. Hey, tolle Idee. Hier ist für dich Daniele Alfinito und dann ziehe ich meine Blue Jeans an.

0: Rams, er hat ein knallrotes Gummiboot. Passend für die Schlagerparty am Freitagabend. Wir sind's, Radio Schlagerparadies. Und in diese Party passt auch der nächste Musikwunsch rein über unsere Homepage radioschlagerparadies.de. Die EAV ist gewünscht, die erste allgemeine Verunsicherung. Und die sangen 1987 diesen Song hier. Küss die Hand, schöne Frau. In Finsing ist die Laura Lamprecht zu Hause. Sie grüßt ihren Papa, den Alfons, mit dem Song. Viel Spaß damit.
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Marianne Rosenberg, Lieder, der nach dem Stereo Act Remix gehört hier in der Schlagerparty bei Radio Schlagerparadies. Wir haben hier nicht die Lieder der Nacht, sondern die Lieder für die Schlagerparty. Bis Mitternacht, wie gesagt. Und aus Kolditz kommt der nächste vom Thorsten. Er schreibt hier liebe Grüße an meine Frau, die Kathleen, die er sehr lieb hat, schreibt er hier nur in der Wunsch- und Grußbox. Und er grüßt alle, die ihn kennen, mit Ibo und Spieglern, Spieglern an der Wand.

Schönen guten Abend, die Evi und der Mario aus Brezin. Wir sind das zweite Mal dabei und haben uns letztes Mal so gefreut, dass ihr unseren Song gespielt habt. Und wir wünschen uns heute irgendwann, irgendwo, irgendwie sehen wir uns wieder von Jürgen Drews. Liebe Grüße.

Frage, die wir beantworten hier in der Schlagerparty bei Radio Schlagerparadies um diese Uhrzeit. Mein Name ist weiterhin Joachim Müller. Und wie lautet die Frage? Na, wie viele Hände hat er denn, der Oktopus? Die Antwort gibt uns jetzt die Mountain Crew.

Hallo, ich bin Luis. Meistens immer Quote. Wir sind riesen Fans von Flower Paradies. Wir wünschen uns 1000 Träume, dass wir so richtig nochmal abfeiern können. 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

0: Die Paldauer sind als nächstes gewünscht hier in der Schlagerparty bei Radio Schlagerparadies mit Jekyll und Hyde. Gewünscht vom Jürgen Kurz aus Stockhausen im Vogelbergkreis. Und er wünscht sich diesen Titel, der die Paldauer seit über 30 Jahren mit Bandleader Franz Griesbacher persönlich kennt.
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0: Bergbauernburm.
1: Tja, Melissa Naschenweng steht auf Bergbauernburm. Ich stehe auf eure Musikwünsche. Der nächste kommt aus der Wunsch- und Grußbox. Und da wird richtig gefeiert am heutigen Abend mit der Party. Es wurde mir geschrieben vom Paul Schmidt. Herzlichen Glückwunsch an meine liebe Freundin, die Ida. Und hurra, sie hat heute den Führerschein bestanden und nun ist es Partyzeit in Barmstedt, schreibt er hier weiter. Ich bin stolz auf dich, schreibt er weiter, und freue mich. Prost, meine Liebe. Und Gabriella Masse hat er da gelassen als Musikwunsch mit.

Hallo, hier ist wieder mal die Claudi aus Grevenau. Ich würde heute mal ganz kurz unsere Freunde Sabine und Hubert, aber natürlich auch mein Herzblatt Matthias grüßen mit Nick P. Braungebrannte Haut. Es ist wieder mal Freitag, es ist wieder mal dort. Liebe Grüße aus Grevenau.

Auch die Fiona Müssig aus Lich schickt einen musikalischen Beitrag in die Party hier bei Radio Schlager Paradies mit ganz lieben Grüßen an ihre liebe Mama, die Luana, mit Michelle und Matthias Reim. Wir sind die zwei mit Idiot.

0: Hallo, hier ist Rudi von der wunderschönen Sommerinsel Usedom. Wir sind heute Abend auf einem Boccia-Turnier und wir wünschen uns alle ganz gern von Roger Whittaker Aroma. Ich wünsche euch allen ein wunderschönes Wochenende. Ganz Liebe von Usedom. Ciao, ciao.
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Olli, von dort aus geht's jetzt hier in der Schlagerparty bei Radio Schlagerparadies nach Tirol. Ja, das ist ein Sprung. Aus Marburg ist DJ Ötzi gewünscht vom Jonas Gerdau. Viel Spaß mit deinem Musikwunsch.

Nicole mit dem Sommerhit-Medley gehört hier in der Schlagerparty bei Radio Schlagerparadies. Ja, die Zeit ist fortgeschritten. Einen einzigen Musikwunsch, den können wir noch erfüllen in dieser Sendung. Es bleiben wieder mal viele auf der Strecke. Es ist einfach nicht zu schaffen gewesen. Aber morgen ab 20 Uhr gibt es die Schlagerparty bis Mitternacht mit meinem Kollegen Timo Heiner. Und er wird auch wieder ganz viele Partywünsche erfüllen. Einen, den schaffen wir noch, der geht nach Baderitz. Hier wurde geschrieben in die Wunsch- und Grußbox: Petri Heil an Reini, Tobi und André. Heute Nacht wird abgemischt, was immer das heißen soll. Viele Grüße von Robert Dimter. Und was hat er als Musikwunsch dagelassen? Ein Song, der in den Norden passt. Nach Norderney. Wir sind pures Glück.

Das war ja der letzte Musikwunsch am heutigen Party-Freitagabend. Gleich ab Mitternacht haben wir die ersten, die neuen, die ganz frischen Nachrichten des ganz neuen Tages. Anschließend die schönste Musik für die Nacht. Und es gibt dann um 7 Uhr meinen Kollegen Frank Neuenfels zu hören, der mit dem Schlagerfrühstück dann auffordert, aufzustehen. Mein Name ist Joachim Müller. Wir hören uns wieder um 17 Uhr zu eurer Hörer-Hitparade. Das ist die Schlagerparade. Die Top 30 der Woche. Kommt mir gut durch die Nacht. Tschüss und bye bye.

0: Rede zur Weltpolitik gehalten. Ein von Präsident Zelensky angebotenes direktes Treffen lehnte er ab. Er räumte außerdem Probleme.
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0: Ich bin Tine Klimach. Kreml-Chef Putin hat beim Internationalen Wirtschaftsforum in St. Petersburg eine lange Rede zur Weltpolitik gehalten. Ein von Präsident Zelensky angebotenes direktes Treffen lehnte er ab. Er räumte außerdem Probleme der russischen Wirtschaft ein. Russland sei jetzt auf dem Niveau angekommen, auf dem sich Europa schon jahrelang befinde, sagte er.
2: Kreml-Chef Putin hat hier in St. Petersburg die Wirtschaftsprobleme Russlands heruntergespielt. Das Land werde alle Schwierigkeiten überwinden. Dabei erwähnte er auch die Schäden durch die ukrainischen Drohnenattacken. Überhaupt zeigte sich Putin sicher, seine Kriegsziele in der Ukraine zu erreichen. In einem

0: finanziert werden müssten. Mehr als die Hälfte der Unternehmen in Deutschland setzt mittlerweile künstliche Intelligenz ein. Das hat das Münchner IFO-Institut ermittelt. Ein Anstieg um rund 15% im Vergleich zum Vorjahr.
1: Vor allem große Unternehmen setzen auf KI, kleinere Firmen sind dann noch etwas zurückhaltender. Aber es tut sich was und genutzt werden KI-Tools danach hauptsächlich in der Industrie und ganz konkret dort in der Verwaltung, bei der Datenanalyse, aber mittlerweile auch beim Programmieren. Und mit Blick auf KI und Jobs meinte neulich der Digitalminister der Bundesregierung, wir müssen uns da zusammenraufen, die Zukunft neu gestalten. Claudia Wächter, Nachrichtenredaktion.
0: Zum Sport. Deutschlands Fußballerinnen haben vorzeitig die Qualifikation für die Weltmeisterschaft 2027 in Brasilien geschafft. Durch ein 2:0 in Köln im vorletzten Gruppenspiel gegen Verfolger Norwegen. Damit ist dem DFB-Team der erste Platz nicht mehr zu nehmen und es geht im nächsten Jahr nach Brasilien für die erste Frauenweltmeisterschaft in Südamerika.
2: Das Wetter für Deutschland.
0: Das Wetter, die aktuelle Vorhersage des Deutschen Wetterdienstes. In der Nacht anfangs noch letzte Schauer, später lockert es immer mehr auf. Teils ist es auch klar, örtlich bildet sich Nebel. Mit Tiefstwerten zwischen 12 und 6 Grad, im Bergland etwas kühler. Später am Tag im Westen und Norden wolkig mit einzelnen Schauern und Gewittern. Sonst meist trocken und teilweise länger sonnig. Das Ganze bei Höchstwerten von 18 bis 26 Grad.

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1: Ich bin Tine Klimach. Die Pflege kostet viele Betroffene schon heute ein Vermögen. Jetzt gibt es Streit um die geplante Pflegereform von Gesundheitsministerin Nina Wagen. Kritiker befürchten, dass Pflegebedürftige und ihre Familien künftig länger auf finanzielle Entlastungen warten müssen.
2: Genau davor warnt auch der Deutsche Städtetag. Präsident Jung sagt, viele Menschen könnten die hohen Kosten für einen Pflegeplatz schon jetzt nicht allein stemmen. Dann müssten häufig die Kommunen einspringen. Die Reform sieht unter anderem vor, dass Entlastungen für Heimbewohner später greifen als bisher. Die Union hält das für notwendig. Zoe Tassovali, Nachrichtenredaktion.
1: Der russische Präsident Putin hat das angebotene direkte Treffen mit Präsident Selenskyj abgelehnt. Er sehe darin noch keinen Sinn.

0: Angriff auf einen Zugbegleiter Anfang Februar in einer Regionalbahn in der Westpfalz hatte bundesweit für Entsetzen gesorgt. Seitdem setzt die Bahn auf zusätzliche Sicherheitsmaßnahmen. Zum Sport. Bayern Münchens Jungster Lennart Kahl fällt für die Fußball-Weltmeisterschaft aus. Der 18-Jährige hat sich beim Abschlusstraining der deutschen Nationalmannschaft einen Muskelbündelriss im linken Oberschenkel zugezogen, wie der DFB mitteilte.
1: Es ist ein Schock, 8 Tage vor dem deutschen WM-Auftakt. Lennart Kahl gehört zu den Gewinnern der vergangenen Monate. Turbo-Karriere bei Bayern München und bei seinem Startelf-Debüt beim DFB begeisterte er gegen Finnland. Unbekümmert und selbstbewusst trat er da auf. Seine ganze Familie sei sehr stolz, dass er bei der WM dabei sei. Das sagte der 18-Jährige noch vor ein paar Tagen. Jetzt das Aus durch eine Verletzung im Training. Thomas Bremser, Nachrichtenredaktion.
0: Bundestrainer Nagelsmann nominierte den Leipziger Assan Wedraogo in den Kader nach.
2: Das Wetter für Deutschland.
0: Das Wetter, die aktuelle Vorhersage des Deutschen Wetterdienstes. In der Nacht anfangs noch letzte Schauer, später lockert es immer mehr auf. Teils ist es auch klar, örtlich bildet sich Nebel. Mit Tiefstwerten zwischen 12 und 6 Grad, im Bergland etwas kühler. Später am Tag im Westen und Norden wolkig mit einzelnen Schauern und Gewittern. Sonst meist trocken und teilweise länger sonnig. Das Ganze bei Höchstwerten von 18 bis 26 Grad.
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1: Ich bin Tine Klimach. Der ukrainische Präsident Zelensky bedauert die Absage eines direkten Treffens durch Kreml-Chef Putin. Leider wähle die russische Seite erneut den Krieg, sagte Zelensky in einer Videobotschaft. Zelensky hatte Kreml-Chef Putin in einem Schreiben direkte Friedensgespräche in einem Drittstaat angeboten. Putin lehnte das als verfrüht ab. Für die Pflegeversicherung liegt jetzt ein Sanierungskonzept vor. Aber Bundesgesundheitsministerin Wagen bekommt viel Kritik. Unter anderem soll bei den pflegenden Angehörigen gespart werden, indem Rentenansprüche gekürzt werden. Patientenschützer fordern, gerade die Pflege zu Hause müsste gestärkt werden. Eugen Briesch, Vorsitzender der Stiftung für Patientenschutz im ZDF.
2: Stattdessen werden jetzt zukünftig der größte Pflegedienst Deutschland, und das ist meistens weiblich, dafür bestraft, dass zu Hause sowohl die Eltern oder auch der Ehemann oder die Ehefrau versorgt werden. Und das ist doch kein Zukunftskonzept.
1: Noch ist nichts beschlossen. Das neue Pflegegesetz soll noch vor der Sommerpause ins Bundeskabinett gehen. Anschließend befassen sich dann Bundestag und Bundesrat mit den Plänen. Einen Bericht über Reparaturstau bei schwerem Bundeswehrgerät weist das Verteidigungsministerium zurück. Es sieht keine grundsätzlichen Mängel bei der Ersatzteilversorgung für das Großgerät des Heeres. Die Einsatzbereitschaft der Großwaffensysteme gehe in die richtige Richtung, sagte ein Sprecher.